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1: Auch heute bleibt's grau und ungemütlich. Den ganzen Morgen über kann es immer wieder regnen. Die Sonne bleibt heute einfach Mangelware. Dazu ist es auch recht frisch mit maximal 12 Grad. Aktuell in Verden 5 Grad, 5 auch in Gannakesee.
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1: Vorsicht bitte auf der A27 Bremen Richtung Walsrode. Zwischen Walsrode Süd und im Dreieck Walsrode ist ein Schwertransport liegen geblieben. Sonst sieht auf den Straßen aber ganz gut aus. Ein Blitzer habt ihr schon gesehen. Der steht auf der B75 Demhorst Richtung Bremen zwischen Huchting und Grolland in der 70er-Zone. Dankeschön, Andres, fürs Bescheid geben. Unsere kostenlose Hotline für deine Blitzer und Verkehrsupdates. 0800 10 22 400.

wunderschönen guten Morgen am Dienstag. Wir starten mit ganz viel Energie rein in den Tag mit einem Song, den du jetzt unter der Dusche mitsingen kannst. Ich hab dich gesehen. Du stehst da, hast Shampoo in den Haaren und ist okay. Bei diesem Song darfst du jetzt ganz laut mitgrölen. Hier ist Somber mit Homewrecker.

0: Nina Tschuber, ich hasse dich. Geht's in den Dienstag? 19 Minuten nach 5 haben wir es. Wir schauen einmal kurz aufs Wetter.
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0: Der Dienstag bringt vor allem dicke Wolken und immer wieder Regen. Die Sonne bleibt heute einfach Mangelware bei maximal 12 Grad.
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0: Und ein kurzer Blick auf die Straßen noch. Vorsicht bitte auf der A27, Bremen Richtung Walsrode.

zwischen Walsrode Süd und dem Dreieck Walsrode ist ein Schwertransport liegen geblieben. Komm gut in den neuen Arbeitstag. Und ich sagte jetzt schon, dieser Song wird der Sommerhit 2026. Das lege ich so als Statement fest. Das wird passieren. Jede Insta-Story wird genau diesen Sound in sich tragen. Weil wenn man dieses Piano hört und dann wieder der Beat da so reinkommt, da kannst du nicht anders als gute Laune haben, lachen und so ein bisschen auch die Hüften kreisen und einfach so ein bisschen mitgrooven. Das ist wirklich so ein unfassbar guter Song und ich glaube, das wird der Sommerhit 2026. Hier ist The Bowser mit Magnetic bei Energy Bremen. Einen wunderschönen guten Morgen.

0: Mit Loi, Red Eyes geht's in den Dienstag. Schönen guten Morgen.
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0: Die aktuellen Temperaturen in Olten 5 Grad, in Lockstedt haben wir auch 5. Maximal 12 Grad sind heute noch drin. Dazu wird's die meiste Zeit ungemütlich und nass. Die Sonne sehen wir heute so gut wie gar nicht.
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0: Auf den Straßen sieht's gut aus, alles noch frei. Einen Blitzer habt ihr aber schon gesehen. Der steht auf der B75, Delmenhorst Richtung Bremen, zwischen Huchting und Grolland in der 70er-Zone. Dankeschön, Andres, fürs Bescheid geben. Unsere WhatsApp-Nummer für deine Blitzer und Verkehrsupdates ist die 0173 680 5712. Wir haben es jetzt kurz vor 6:30. Komm gut in den Dienstagmorgen.
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0: 14 Minuten vor 6. Einen schönen guten Morgen. Hier ist Energy Bremen. Alex Warren, Ordinary, bringt dich gut in den Dienstag. Schauen wir einmal kurz das Wetter.
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0: Der Dienstag wird bewölkt, immer wieder nass und die Sonne sehen wir so gut wie gar nicht heute bei maximal 12 Grad.
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0: Ein kurzer Blick noch auf die Straßen, da sieht's gut aus. Den aktuellsten Blitzer habe ich für dich auf der B75, Delmhorst Richtung Bremen, zwischen Huchting und Grolland in der 70er-Zone. Komm gut in den neuen Arbeitstag. Jetzt mit dem Sound, der macht schon so richtig Bock auf dieses Festival-Gefühl. Dieses Gefühl, dass der Festival-Sommer wirklich in den Startlöchern ist. Sorry, Papi, no me puse. Ganz neu von Topic zusammen mit Becky G. Sorry Puppy. Das verbindet so Festival Sounds und Sommerfeeling. Jetzt für dich bei Energy Bremen einen wunderschönen guten Morgen.

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2: Und das ist unser Plan für die nächste halbe Stunde. Ein bisschen was zum Träumen am Dienstagmorgen. Dominik Feig spielen wir dir White Keys.

0: 5 vor 6. Ich bin Colin Mock. Schönen guten Morgen. Die 1000 Euro Entlastungsprämie ist vorerst gestoppt. Heute wollen Union und SPD darüber beraten, wie es jetzt weitergeht. Am Nachmittag kommt der Koalitionsausschuss zusammen. Zuletzt gab es Forderungen, dass die Prämie komplett aufgegeben werden und stattdessen die Einkommenssteuer reformiert werden sollte. Die Friedensgespräche zwischen dem Iran und den USA kommen nicht voran. US-Präsident Trump hatte Teherans jüngsten Vorschlag zuletzt als Müll betitelt. Die aktuelle Waffenruhe bezeichnete der US-Präsident außerdem als extrem brüchig. Der Iran droht im Falle eines Angriffs mit Vergeltung. Der Hunter-Virus-Kreuzer ist zurück auf dem Weg in die Niederlande. Die Evakuierung ist abgeschlossen, die letzten Passagiere waren in Teneriffa von Bord gegangen. Seit gestern Morgen sind auch 4 deutsche Urlauber wieder zurück in der Heimat. Sie sind aktuell in Quarantäne. Bremen und Nordrhein-Westfalen wollen bei der digitalen Verwaltung enger zusammenarbeiten. Beide Länder haben jetzt eine entsprechende Absichtserklärung unterzeichnet. Ziel ist es, Verwaltungsprozesse zu vereinheitlichen und digitale Dienste schneller und einfacher bereitzustellen. IT-Systeme sollen künftig besser miteinander kommunizieren und Daten austauschen können.
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2: Auch heute bleibt es grau und ungemütlich. Den ganzen Morgen über kann es immer wieder regnen. Die Sonne bleibt heute eher Mangelware. Dazu ist es auch recht frisch mit maximal 12 Grad. Aktuell in Bremen-Borkfeld 5 Grad, in Friesenhörne im Kreis Cuxhaven auch 5.
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3: Mit dem ersten Blitzer des Morgens, der steht genauso wie gestern auf der B75 Delmenhorst Richtung Bremen zwischen Hochding und Gorland in der 70er-Zone. Dankeschön an Andres fürs Melden. Unsere kostenlose Hotline für deine Blitzer und Verkehrsupdates 0800 10 22 400.

0: Schönen guten Morgen.
1: Guten Morgen.
0: Lisa und Markus sind hier. Rein geht's in den Dienstag. Es ist noch früh, 3 Minuten vor 6. Wir machen ganz entspannt. Jetzt erstmal mit Olivia Dean. Hier ist Man I Need. Morgen.

0: Guten Morgen, Energy Bremen hier am Dienstag.
1: Hallöchen.
0: 2 Minuten nach 6 zum ersten Kaffee. Kommt jetzt noch was zum Träumen. Wir können uns reinträumen in diesen Dienstag. Jetzt mit Dominik Feig. Das sind ganz entspannte Sounds. White Keys spielen wir dir jetzt.

0: Schönen guten Morgen, Energy bringt es ja an deinem Dienstagmorgen. Wir bringen dich rein in den neuen Tag. 6:08 haben wir's. Und wir schauen mal kurz aufs Wetter für heute.
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2: Der Dienstag bringt vor allem dicke Wolken und immer wieder Regen. Die Sonne bleibt heute Mangelware bei maximal 12 Grad.
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0: Auf den Straßen läuft es soweit. Ein Blitz haben wir. Steht auf der B75 Delmenhorst Richtung Bremen zwischen Hochding und Grolland im 70er-Bereich. Hier ist Kamrad. Hack yours.

0: 14 Minuten nach 6.
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0: Bremen an deinem Dienstagmorgen. Gesa, ich habe gute Nachrichten. Wenn du bald wieder mit einem Fischbrötchen hier an der Schlachte stehst, ne? Du brauchst keine Angst mehr vor den Möwen haben. Die klauen dir das Brötchen nicht aus der Hand.

0: Guten Morgen.
1: Morgen.
0: 6.21 Uhr, Energy Bremen an deinem Dienstag. In Verden wird's heute wieder spannend. Im Prozess gegen die mutmaßliche Ex-RAF-Terroristin Daniela Klette soll die Verteidigung ihr Plädoyer halten. Klette will wohl auch selber eine Verteidigungsrede halten. Die Staatsanwaltschaft hatte 15 Jahre Haft gefordert. Klette muss sich wegen etlicher Überfälle auf Geldtransporter und Supermärkte verantworten. Unter anderem in Stur im Landkreis Diepholz. Ein Urteil könnte noch in diesem Monat fallen.
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16: Bremen blüht auf. In der Innenstadt sorgen ab heute Blumenampeln und Grünpflanzen in verschiedenen Einkaufsstraßen für gute Laune. An der Aktion Bremen blüht auf, der City-Initiative Bremen, beteiligen sich Anlieger, Sponsoren und Pflanzenpaten. Außerdem verteilen teilnehmende Geschäfte ab Samstag mit jedem Einkauf ein Tütchen Blumensamen. Bauarbeiten an Oldenburger Huntebrücke. Die Klappbrücke wird Ende der Woche für den Bahnverkehr gesperrt. Zu Fuß oder mit dem Rad kommt man schon jetzt nicht mehr durch, und zwar bis zum 26. Mai. Das bedeutet, dass eine wichtige Verbindung zwischen Osternburg und dem Bahnhofsviertel wegfällt. Zum Basketball. Rasta Vechta tritt heute im ersten Play-In-Spiel der BBL an. Als Tabellensiebter empfangen sie den 8., die Gladiators Trier. Der Sieger qualifiziert sich direkt für die Playoffs und trifft dort auf den Hauptrunden-2. Alba Berlin. News aus deiner Region haben wir wieder in einer Stunde für dich.
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1: Grau und auch nass wird's bei uns in Bremen und umzu. Besonders heute Morgen sieht's eher nach Herbst als nach Sommer aus. Es kann immer wieder regnen. Erst heute Nachmittag bleibt's öfter mal trocken. Die Sonne kommt aber auch dann nur sehr, sehr selten raus, bei maximal 12 Grad. Die aktuellen Temperaturen. In Oberneuland 5 Grad und in Olten im Kreis Verden 4 Grad.
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0: B75 Delmhorst Richtung Bremen zwischen Hochting und Grollern steht der erste Blitzer. Und Robert, du hast auch noch einen gesehen.
17: In Hupe an der alten B6 auf Höhe der Bushaltestelle bei der Tankstelle. Beide Richtungen.
0: Also Landkreis Cuxhaven in Hope auf der alten B6, Höhe der Bushaltestelle bei der Tankstelle in beide Richtungen. Andres und Robert, danke schön fürs Melden. Unsere kostenlose Hotline für deine Blitzer- und Verkehrsupdates 0800 10 22 400. Euch einen tollen Start in diesen Dienstag. Gesa und Markus
1: Guten
0: sind hier.
1: Morgen.
0: 4 Minuten vor 6:30 haben wir es.
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0: Ariana Grande, thank you. Next, das ist Energy Bremen an deinem Dienstagmorgen. 6.34 Uhr, rein geht's in den neuen Tag. Jetzt wieder mit sehr süßen Nachrichten von Gesa.
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2: Das sind für mich immer die süßesten Nachrichten. Es gibt tierischen Nachwuchs im Landkreis Diepholz. Im Tierpark Ströhn ist ein Zebrafohlen geboren. Mama und Sohn geht's gut und mittlerweile darf der Kleine auch ab und zu ins Außengehege. Aber ein Name fehlt noch. Den sollen die Besucherinnen und Besucher aussuchen und können ab diesem Freitag Vorschläge einreichen.
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0: Schönen guten Morgen. 6.42 Uhr, Energy Bremen an deinem Dienstag. Kurz der Blick aufs Wetter.
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2: Der Dienstag wird bewölkt, immer wieder nass und die Sonne sehen wir so gut wie gar nicht, bei maximal 12 Grad.
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0: Auf den Straßen sieht's soweit gut aus, aber den neuesten Blitzer habe ich noch für dich. Steht auf der B75, da im Horst Richtung Bremen, zwischen Hochding und Grolland in der 70er-Zone.
2: Markus, es gibt ja so Themen, so kleine Dinge, die einen an einem selber stören. Oft. Mhm. Weißt du, so Frauen haben vielleicht mal ein Problem mit ihren Beinen oder wie der Körper aussieht. Ich weiß, bei Männern ist das ganz oft, sind es die Haare.
0: Die Haare, ja, das stimmt.
2: Und ich bin fest davon überzeugt, es gibt kein besseres Argument, die Glatze zu feiern, als dieser Mann hier.
0: Ja, das stimmt. Der trägt sie auf jeden Fall mit sehr viel Inbrunst, mit sehr viel Stolz. Also, aber ich habe schon mal gesehen, dass Pitbull eigentlich volles Haar hat.
2: Wirklich?
0: Ich weiß nicht, ob das vielleicht so eine Sage ist, aber es gibt so Bilder von ihm, da trägt er zwar eine Glatze, aber du siehst, er hat sehr viel Haar noch auf dem Kopf eigentlich. Also
2: ist das, guck mal, dann ist es ja sogar noch gewollt.
0: Ja, eine gewollte Glatze.
2: Dann kannst du ja erst recht sagen, wenn du irgendwie denkst, oh, ich habe nicht mehr so gutes Haar, rasier es ab, weil Pitbull trägt die Glatze mit so viel Stolz. Und also das ist doch das beste Argument dafür, einfach diesen Sommer Glatze.
0: Oder halt Turkish Airlines, geht auch.
2: Nee, Glatze.

0: Achtung, jetzt wird's peinlich. Energy Bremen hier am Dienstagmorgen, 10 Minuten vor 7 haben wir es. Wir sprechen heute über eure Arbeitsfails. Was ist bei euch auf der Arbeit mal so richtig schief gelaufen? Wir wollen euch aber natürlich nicht hier ganz alleine an den Pranger stellen, sondern auch selbst so ein bisschen aus dem Nähkästchen plaudern. Gesa, du hast auch wirklich eine sehr witzige Geschichte.
1: Das ist doch,
0: erzähl's, komm, hau raus.
1: Ich habe mal aus Versehen, natürlich, meinen Chef Papa genannt.
0: Das ist wirklich so witzig.
1: Ja, weißt du, wenn du da so im Redefluss bist und dann rutscht das manchmal raus. Das ist halt, also, was heißt manchmal? Das ist mir einmal
0: manchmal
1: passiert.
0: Manchmal,
1: das ist nicht eine regelmäßige Sache. Es ist halt mal passiert.
0: Okay? Gut, ich kann es vielleicht nicht toppen, aber es ist vielleicht auch ein bisschen unangenehm. Wir geben ja hier immer unsere WhatsApp-Nummer durch.
1: Ja.
0: Und die ist sehr ähnlich zu meiner eigenen Handynummer. Und dann habe ich so vielleicht ein, zweimal auch hier meine Handynummer on air einfach durchgegeben.
1: Das stimmt, das stimmt.
0: Bisher keine Nachrichten bekommen.
1: Das Schöne war, ich weiß noch, ich kann mich daran erinnern, einmal hast du dann direkt danach, das war ja meine private Nummer.
0: Ja, wäre wahrscheinlich niemandem aufgefallen.
1: Nee, natürlich
0: nicht. Was ist bei dir auf der Arbeit schon mal so richtig schief gegangen, vielleicht so richtig nach hinten losgegangen? Lass uns das Ganze mal wissen über WhatsApp. Achtung, jetzt kommt die richtige Nummer. 0173 685 5712. Wir sind heute Morgen auf der Suche nach euren Arbeitsfällen.

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1: In der nächsten halben Stunde. Rihanna und DJ Khaled.
2: Oh, schön.
1: Ich kann das genauso gut wie er. Fast. Wild Thoughts spielen wir gleich nach 7.

0: 5 vor 7. Ich bin Colin Mock. Schönen guten Morgen. Die Spitzen von Union und SPD wollen heute einen Weg raus aus dem Entlastungsprämienproblem finden. Im Koalitionsausschuss soll es um die Frage gehen, ob das Projekt ganz beerdigt wird und welche anderen Entlastungsmöglichkeiten es sonst geben könnte. Im Falle einer Steuerreform will Finanzminister Klingbeil Spitzenverdiener stärker zur Kasse bitten. Das hat der Vizekanzler am Abend beim DGB-Bundeskongress in Berlin betont. Unionsfraktionschef Spahn hatte sich dagegen für eine Kürzung von Subventionen und Steuervergünstigungen um 5% ausgesprochen. Die EU will offenbar Vertreter der Taliban-Regierung nach Brüssel einladen, um über Abschiebungen nach Afghanistan zu beraten. Derzeit wird ein Treffen vorbereitet. In der Vergangenheit waren bereits EU-Vertreter nach Afghanistan gereist. Menschenrechtsorganisationen kritisieren die Abschiebepläne. In Bremen sorgt das angekündigte Ende der Lufthansa-Verbindung nach Frankfurt für deutliche Kritik. Die Verbindung soll zum 1. Juli eingestellt werden. Die Handelskammer spricht von einem schweren Rückschlag und fordert ein Umdenken. Auch der Senat und Vertreter der CDU sehen darin einen Nachteil für den Standort Bremen.
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2: Die aktuellen Temperaturen in Bremen-Walle 6 Grad, in Ohlhorn im Kreis Oldenburg auch 6, maximal 12 Grad sind heute noch drin. Dazu wird es heute die meiste Zeit ungemütlich und auch nass. Die Sonne sehen wir heute nur sehr selten.
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3: Vorsicht, Spanngurte liegen auf der A27 Bremen Richtung Walsrode zwischen Bremen-Sebalsbrück und dem Bremer Kreuz. 3 Kilometer Stop-and-Go aktuell auf der A1 Osnabrück Richtung Bremen zwischen Bremen-Brinkum und Asten. 3 Kilometer Stop-and-Go. A27 Bremen Richtung Bremerhaven zwischen Bremerhaven Süd und Geestemünde. 3 Kilometer Stop-and-Go. Geblitzt wird heute Morgen auf der B75 Delmenhorst Richtung Bremen zwischen Hochding und Grolland im 70er Bereich und im Landkreis Cuxhaven in Hope auf der alten B6 Höhe der Bushaltestelle bei der Tankstelle in beide Richtungen. Andres und Robert, vielen Dank euch fürs Melden. Unsere WhatsApp-Nummer für deine Blitzer- und Verkehrsupdates: 0173 680 5712.

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1: Guten Morgen, Gesa und Markus sind hier. Hallo. Rein geht's in den Dienstag. 7:02 haben wir's und heute begeben wir uns mal gemeinsam auf den Beichtstuhl. Was ist auf der Arbeit bei euch schon mal so richtig schief gelaufen? Gesa hat gerade schon erzählt, sie hat unseren Chef schon mal Papa genannt.
2: Danke.
1: Und ich habe on air meine eigene Handynummer durchgegeben.
2: Kimberly hat geschrieben, ich habe das Hörgerät von einem Kunden mal mit dem Staubsauger eingesaugt. Upsi.
1: Oh, okay. Das ist natürlich ein Problem,
2: das
1: wenn er dann ohne Hörgerät dasteht.
2: Vor allem, stell mal vor, du gibst das da hin. Ich gehe mal von aus, dass das irgendwie Hörtechnik oder sowas dann ist. Und dann fällt dir das runter und dann währenddessen Kimberly la la la mit dem Staubsauger. Fisch. Aber ist auch irgendwie lustig.
1: Wir suchen die Arbeitsfails bei uns in Bremen und Niedersachsen. Was ist bei euch schon mal so richtig schief gelaufen? Schick uns zu WhatsApp in die Show 0173 685 712.

0: Guten Morgen, 7:04.
1: Moin.
0: Energy Bremen ist ja am Dienstag. Wir sind heute Morgen auf der Suche nach euren Arbeitsfails. Was ist schon mal so richtig schiefgelaufen bei euch auf der Arbeit? Kimberly zum Beispiel hat ein Hörgerät eingesaugt. Das war wirklich ein großer Fail. Da war
1: unangenehm.
0: Der Kunde wahrscheinlich sehr sauer. Ein grandioser Arbeitsfail kommt jetzt von Christine. Sie ist Pastorin.
2: Also ich war bei einem Paar, dann ist aber auf einmal die Braut verschwunden. Und 20 Minuten später ist er dann mal aufgestanden und hat geguckt, wo ist denn seine Verlobte. Und dann nochmal eine halbe Stunde später, die ich dann alleine den Hund kraulend im Garten saß, ist er dann wiedergekommen und hat gesagt, meine Frau möchte nicht, dass sie die Hochzeit machen. Und ich habe doch noch gar kein Wort gesagt, außer Hallo, was habe ich denn falsch gemacht? Und tatsächlich kam dann die Begründung von ihm, dass ich zu gut aussehe. Das will die Braut nicht.
0: Okay, ey, was für ein Fail. Aber Christine, gut für dich, ist ja eigentlich auch ein Kompliment.
1: Ja, das ist doch auch, planst du das irgendwie groß, bereitest dich wahrscheinlich vor auf das Brautpaar, was da kommt.
0: Vielleicht
1: und dann,
0: sollten die beiden auf jeden Fall nicht heiraten, wenn das auf so dünnem Eis basiert bei denen.
1: Ich finde das auch irgendwie sehr herrlich, dass sie einfach rausrennt und der Mann auch so, ja,
0: weiß ich jetzt auch nicht,
1: was jetzt hier los war.
0: Christine, vielen Dank auf jeden Fall für deinen Arbeitsfail. Schick uns auch deinen an WhatsApp 0173 680 5712. Was ist bei dir auf der Arbeit schon mal so richtig in die

0: Taylor Swift bei Energy Bremen am Dienstagmorgen. Ja. 7:12 haben wir es. Wir schauen mal kurz aufs Wetter für heute.
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2: Der Dienstag bringt vor allem dicke Wolken und immer wieder Regen. Die Sonne bleibt heute Mangelware bei maximal 12 Grad.
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0: Den längsten Stau haben wir aktuell auf der A1 Osnabrück Richtung Bremen zwischen Brinkum und Assen. 3 Kilometer Stop and Go. Der neueste Blitzer steht in Wilhelmshaven auf der Peterstraße. Stadtauswärts auf Höhe der Genossenschaftsstraße steht hier im Gebüsch und blitzt in beide Richtungen.
2: Das ist, glaube ich, der Traum jedes Kindes, das einmal richtig tief, ganz tief im Sandkasten gebuddelt hat. Einen Schatz finden. Denkst du auch immer, wenn du irgendwo auf dem Spielplatz bist, jetzt finde ich was, da ist bestimmt irgendwas drin.
0: Ja.
2: Genau das ist für eine Berliner Kita-Gruppe wahr geworden. Dort hat ein Kita-Kind auf einem Spielplatz Silbermünzen, Goldschmuck, Luxusuhren, einen Goldbarren und 6.000 Euro Bargeld gefunden.
0: Ey, wie krass ist das?
2: Klar, Diebesgut, aber wie musst du dich fühlen? Du bist 5 Jahre alt, gehst mit deiner Kita-Gruppe auf den Spielplatz und fängst dann an zu buddeln und so und auf einmal, hier ist ein Schatz und es ist wirklich ein Schatz. Ist das nicht geil?
0: Also ich hoffe ja, dass wenn sie dann irgendwie vielleicht den Besitzer ausfindig machen, ja, dass es dann irgendwie so ein, auf jeden Fall eine dicke Finderlohn gibt.
2: Ja,
0: einfach
2: eine Belohnung.
0: Für die
2: einfach so eine kleine Münze behalten, oder?
0: Ja.
2: Das ist mal eine geile Story, aber wenn du dann kommst du in die Schule und ich habe mal einen Schatz gefunden und zwar einen richtigen.
0: Ja, bei uns war es gelogen, bei denen war es wahr.

0: Guten Morgen, Energy Bremen hier. Moin. Am Dienstag, 19 Minuten nach 7 haben wir es. Wir sind heute Morgen auf der Suche nach euren Arbeitsfails. Kimberly zum Beispiel hat ein Hörgerät eingesaugt. Ja. Christine ist Hochzeitsrednerin bzw. Pastorin. Da ist die Braut weggerannt, weil sie zu hübsch war. Auch ein sehr guter Fail. Und Saskia aus Hochding ist so ein bisschen was wie Gesa passiert. Du hast ja deinen Chef mal Papa genannt.
1: Ja, danke.
0: Ihr ist was Ähnliches mit ihrem Kollegen Alex passiert.
2: Das war einfach nur eine Stand-up-Diskussion mit einem Kollegen. Ich weiß auch gar nicht mehr, worum es geht, aber manchmal sind ja Kollegen schon wie Familie, mit denen man sich auch streitet wie Familie. Mhm. Und eins führte zum anderen und auf einmal meinte ich so, Schatz. Es waren verdotterte Blicke, aber da man sich ja auch mal in einer Beziehung so streitet, denke ich mal, ist mir das so rausgerutscht.
1: Schatz. Ja, ich kann das gut verstehen, das Schatzi. Rutscht dann einfach raus. Ne? Wie hat er denn reagiert?
2: Es war einfach nur ein verdatterter, lustiger Blick. Wir haben da beide drüber gelacht. Ist ihm, glaube ich, auch schon mal passiert. Und von daher vergeben und vergessen war allerdings eine lustige Situation.
0: Was ist dein Arbeitsfail? Schick uns eine WhatsApp in die Show 0173 680 5712.

0: Schönen guten Morgen, Energy Bremen.
1: Moin.
0: Hier am Dienstag. 7.23 Uhr ist es. Die City-Initiative Bremen startet heute wieder ihre Aktion Bremen blüht auf. Dazu werden überall in der Stadt bunte Blumen, Ampeln und andere Pflanzen aufgehängt. Das wird also richtig schön. Am Samstag bekommst du beim Shoppen außerdem ein Päckchen Blumensamen mit in die Einkaufstüte.
1: Das ist auch, wenn du nicht, wenn du davon nichts weißt und dann kriegst du beim Einkaufen einfach...
0: Das hab ich nicht, das wollte ich nicht
1: Was
0: bezahlen.
1: Was ist das denn? Ja. Noch mehr aus deiner Region gibt's in einer Minute bei Lars.
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9: Steuereinnahmen in Bremen und Bremerhaven brechen ein. Hauptgründe sind die schwache Wirtschaft, geringes Wachstum, hohe Energiepreise und bundespolitische Entscheidungen. Finanzsenator Björn Fecker sagt, dass es keine finanziellen Spielräume gibt. Er fordert vom Bund mehr Rücksicht auf Länder und Kommunen sowie eine bessere finanzielle Unterstützung. Schlussphase im Kletteprozess in Verden. Die Staatsanwaltschaft hatte 15 Jahre Haft für die mutmaßliche Ex-RAF-Terroristin Daniela Klette gefordert, die Nebenklage 11 Jahre. Heute und morgen soll die Verteidigung ihr Plädoyer halten. Ein Urteil wird frühestens Ende des Monats erwartet. Klette muss sich wegen etlicher Überfälle auf Geldtransporter und Supermärkte verantworten, unter anderem in Stur im Landkreis Diepholz. Saisonabschluss bei den EWE Baskets Oldenburg. Zusammen mit ihren Fans wollen die Bundesliga-Basketballer heute ab 18 Uhr am Clubcenter die Saison ausklingen lassen. Das Fußballspiel zwischen den Profis und dem Helferteam fällt in diesem Jahr aus. Die Oldenburger haben die Saison als Tabellenelfter abgeschlossen und die Play-ins knapp verpasst. News aus deiner Region haben wir wieder in einer Stunde für dich.
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1: Grau und auch nass wird's bei uns in Bremen und umzu. Besonders heute Morgen sieht's eher nach Herbst als nach Sommer aus. Es kann immer wieder regnen. Erst heute Nachmittag bleibt's öfter mal trocken. Die Sonne kommt aber auch dann nur sehr, sehr selten raus, bei maximal 12 Grad. Die aktuellen Temperaturen. In Seehausen 5 Grad und in Brinkum im Kreis Diepholz auch 5.
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0: Vorsicht, Spanngurte liegen auf der A27 Bremen Richtung Walsrode zwischen Bremen-Seewalsbrück und dem Bremer Kreuz. A1 Osnabrück Richtung Bremen, hier dauert es länger, zwischen Bremen-Brinkum und Arsten 3 Kilometer Stop-and-Go. Und 3 Kilometer Stop-and-Go gibt es auch auf der A27 Bremen Richtung Bremerhaven zwischen Bremerhaven Süd und Geestemünde. Geblitzt wird heute Morgen auf der B75 Delmenhorst Richtung Bremen zwischen Hochtig und Grolland, im Landkreis Cuxhaven in Hope auf der alten B6 Höhe der Bushaltestelle bei der Tankstelle in beide Richtungen und in Wilhelmshaven auf der Peterstraße Höhe Genossenschaftsstraße. Hier steht er im Gebüsch und blitzt in beide Richtungen. Andres, Robert und Rainer, danke schön fürs Melden. Unsere WhatsApp-Nummer für deine Blitzer und Verkehrsupdates: 0173 680 5712. Rein geht's in den Dienstag. Gesa und Markus
1: Guten
0: sind
1: Morgen.
0: Hier. 2 Minuten vor halb 8 haben wir's.
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0: Louis Capaldi, Someone You Loved bei Energy Bremen am Dienstagmorgen. 7.33 Uhr. Es zwickt immer noch in meinem Rücken.
1: Ich sag's dir. Oh Gott.
0: Ja, ich war am Samstag bei einem Umzug von meinem besten Kumpel dabei und habe die Verantwortung für die Waschmaschine getragen. Und getragen ist ja das Stichwort.
1: Ja, aua.
0: Das war wirklich also eine Klopperei, das muss ich schon sagen. Aber es ist ja bei jedem Umzug eigentlich immer das Gleiche. Es sind immer die gleichen Aufgaben. Und deshalb gibt es auch bei jedem Umzug die gleichen Umzugstypen, die verschiedenen Charaktere. Das hier sind sie, unserer Meinung nach.
2: Die Projektleitung. Der, der am lautesten Anweisungen brüllt, aber selbst nie mit anpackt.
3: Sag mal, gerade halten. So kommt ihr doch völlig ins Ungleichgewicht. Und du hier drüben schraubt das Ding gefälligst langsam an, sonst zieht sich das Teil fest. Nach fest kommt ab.
2: Das Catering. Der erste Karton ist oben und schon werden die Dosen mit Proviant geöffnet.
4: Stell das mal eben hin, das wird jetzt Zeit für eine Pause. Ich habe für alle was vorbereitet. Hier aufgebackene Brezeln, in der Dose sind Kekse. Hier ist noch ein bisschen Rohkost. Wir müssen uns ja stärken zwischendurch. Gib's mir mal die Thermoskanne, da ist Kaffee für alle drin.
2: Der mit Rücken. Bevor die Kartons überhaupt im Umzugswagen sind, hört man es schon.
3: Ach, oh Gott, nee, das geht nicht, das zieht direkt rein. Ich muss aufhören, ich habe Rücken. Jemand eine Ibu dabei?
0: Du bist Team Pause, oder?
1: Ja, klar.

0: Robin Schulz, Ambers. Endlich mal wieder so ein richtig geiler Track von dem, muss ich wirklich sagen. 16 Minuten vor 8 haben wir
1: Guten
0: es.
1: Morgen.
0: Wir schauen mal aufs Wetter für heute.
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1: Es wird hier gerade richtig dunkel bei uns.
0: Oh
1: der
0: ja,
1: Dienstag
0: stimmt.
1: Wird nämlich sehr
0: Geht
1: bewölkt.
0: Die Welt unter?
1: Ja, nicht ganz. Immer wieder nass und die Sonne sehen wir nur sehr, sehr selten bei maximal 12 Grad.
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0: Und wir schauen noch auf den längsten Stau. Den gibt's auf der A1 aus Osnabrück Richtung Bremen zwischen Bremen-Brinkum und Asten. 3 Kilometer Stop and Go. Und der neueste Blitzer auf der B75 Delmenhorst Richtung Bremen zwischen Hochding und Grolland. Hier sind 70 erlaubt. Dieser Künstler hier, der fasziniert mich wirklich komplett. Teddy Swims kennen wir alle spätestens seit 2023, wo er Bad Dreams rausgebracht hat, damit zum Weltstar wurde. Vorher hat er YouTube-Videos gedreht und das ist alles noch nicht so lange her.
1: Nee.
0: 2019 hat er angefangen mit YouTube-Cover.
1: Ja.
0: Da hat er irgendwie Michael Jackson gecovert und ganz viele andere Stars. Dann wurde er 2020 entdeckt, unter Vertrag genommen.
1: Mhm.
0: Und dann kam ein paar Jahre später auch schon dieser Welthit Bad Dreams. Und der Kerl ist echt eine krasse Type. Ich habe den jetzt gesehen bei Coachella, sein Live-Set. Also ich war natürlich nicht da.
1: Nee,
0: sondern
1: YouTube-Stream.
0: Im Livestream, genau. Und da hat er mich wirklich sehr fasziniert, was für eine krasse, wandelbare Stimme der Kerl hat und mit Wiedererkennungswert 1000%. Mhm. Hier ist Teddy Swims mit Mr. Know-It-All bei Energy Bremen.

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0: Scott. Stay, spielen wir dir.
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2: 5 vor 8. Ich bin Colin Mock. Schönen guten Morgen. Die 1000 Euro Entlastungsprämie ist vorerst gestoppt. Heute wollen Union und SPD darüber beraten, wie es jetzt weitergeht. Am Nachmittag kommt der Koalitionsausschuss zusammen. Zuletzt gab es Forderungen, dass die Prämie komplett aufgegeben werden und stattdessen die Einkommenssteuer reformiert werden sollte. Die Waffenruhe im Irankrieg hängt nur noch an einem seidenen Faden. So sieht es US-Präsident Trump. Die USA erhöhen unterdessen den wirtschaftlichen Druck auf den Iran. Banken drohen Sanktionen, sollten sie Geschäfte mit chinesischen Raffinerien machen, die iranisches Öl verarbeiten. In Großbritannien steht Premierminister Starmer immer stärker unter Druck. Nach der Wahlschlappe seiner Labour-Partei letzte Woche gibt es jetzt auch erste Rücktrittsforderungen aus seinem eigenen Kabinett. Starmer selbst gab sich gestern noch kämpferisch. In Bremen sorgt das angekündigte Ende der Lufthansa-Verbindung nach Frankfurt für deutliche Kritik. Die Verbindung soll zum 1. Juli eingestellt werden. Die Handelskammer spricht von einem schweren Rückschlag und fordert ein Umdenken. Auch der Senat und Vertreter der CDU sehen darin einen Nachteil für den Standort Bremen.
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0: Auch heute bleibt es grau und ungemütlich. Den ganzen Morgen über kann es immer wieder regnen. Die Sonne bleibt heute einfach Mangelware. Dazu ist es auch recht frisch mit maximal 12 Grad. Aktuell in Bremen, wie gesagt, 7 Grad. In Wellen im Kreis Cuxhaven auch 7.
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3: Vorsicht, Spanngurte auf der A27, Bremen Richtung Walsrode, zwischen Bremen-Seewalsbrück und dem Bremer Kreuz. A1 Osnabrück Richtung Bremen, zwischen Brenkom und Aßen, 3 Kilometer Stop and Go. A27, Bremen Richtung Bremerhaven, zwischen Bremerhaven Süd und Geestemünde, 3 Kilometer Stop and Go. B75, Delmenhorst Richtung Bremen, zwischen dem Delmenhorster Dreieck und der B6, Bremen-Neustadt, 5 Kilometer Stop and Go. Geblitzt wird heute Morgen auf der B75 Delmenhorst Richtung Bremen zwischen Huchting und Grolland, im Landkreis Cuxhaven, in Hope auf der alten B6 Höhe der Bushaltestelle in beide Richtungen und in Wilhelmshaven auf der Peterstraße Höhe Genossenschaftsstraße. Hier steht er im Gebüsch und blitzt in beide Richtungen. Andres, Robert und Rainer, danke schön fürs Melden. Unsere kostenlose Hotline für deine Blitzer- und Verkehrsupdates 0800 10 22 400.

0: Hello zusammen,
1: einen schönen guten Morgen.
0: Gesa und Markus sind hier. Mündliches Abitur bei uns in Bremen und Niedersachsen in dieser Woche.
1: Oh Gott.
0: Außerdem die Abschlussprüfungen in der Real- und in den Hauptschulen. Und deswegen, liebe Schülerinnen und Schüler, haben wir jetzt für euch das, was ihr braucht. Motivation kurz vor der Prüfung. Heute ist ein wichtiger Tag. Ihr habt lange darauf hingearbeitet, viel gelernt und euch vorbereitet. Jetzt ist der Moment, ruhig zu bleiben, an euch zu glauben und Schritt für Schritt zu zeigen, was ihr könnt.
1: Lasst euch nicht von der Nervosität ausbremsen. Ihr müsst nicht perfekt sein, nur konzentriert und klar. Vertraut euch, gebt euer Bestes und geht mit einem guten Gefühl in diese Prüfung.
0: Wir drücken euch die Daumen. Ihr schafft das.
2: Yo, extra Power.

Energy Bremen an deinem Dienstagmorgen. 6:06 haben wir es und wir informieren dich immer sofort, wenn was passiert auf den Straßen. Vorsicht, ein Liegenbleiber auf der A29 Wilhelmshaven Richtung Oldenburg in der Ausfahrt Fedderwaden. Leonie und Callum Scott jetzt zum Wachwerden am Dienstag. Aktueller Hit heißt Stay.

0: Starley, Call on Me. Das ist dein Dienstagmorgen mit Energy Bremen. 8:12 haben wir es. Wir schauen mal kurz aufs Wetter für heute.
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2: Der Dienstag bringt vor allem dicke Wolken und immer wieder Regen. Die Sonne bleibt heute Mangelware bei maximal 12 Grad.
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0: Den längsten Stau haben wir auf der A1 Osnabrück Richtung Bremen zwischen Bremen-Brinkum und dem Bremer Kreuz. Hier aktuell 9 Kilometer Stau und der neueste Blitzer steht in Wilhelmshaven auf der Peterstraße, Höhe Genossenschaftsstraße. Der steht hier im Gebüsch, blitzt in beide Richtungen. Taylor Swift jetzt mit Opelite. Schönen Start hier in den Tag.

0: So langsam können wir die Deutschland-Trikots rausholen. Energy Bremen hier am Dienstagmorgen, 17 Minuten nach 8 haben wir es. Knapp noch einen Monat, dann geht die Fußball-WM los. Und die wird auf jeden Fall richtig fett eingeläutet. Direkt mit 3 Eröffnungsfeiern.
1: Ja, am 11. Juni geht es in Mexiko los. Am 12. Juni dürfen dann Kanada und die USA das erste Mal spielen. Und jedes Team kriegt eine eigene Eröffnungsfeier mit richtig krassen Künstlern. Für die USA steht unter anderem Katy Perry auf der Bühne. Tyler darf direkt für die USA und Mexiko performen. J Balvin natürlich auch für Mexiko. Also irgendwie richtig fett. Und dann kommt noch Michael Bublé dazu für Kanada. Finde ich irgendwie ein geiler Mix.
0: Absolut,
1: dass sie sich dachten, komm, okay, Mexiko, die machen so ein bisschen, ne, diesen Latino-Sound. Kanada, da haben wir nur einen. Das muss Michael Bublé sein. Grandios, wirklich.
0: Und auf eine freuen wir uns ganz bestimmt, weil wir sie die ganze Zeit in der Playlist haben. Tyler!

0: Ein Dienstagmorgen mit Energy Bremen. 8.23 Uhr ist es mittlerweile. In Verden wird's heute wieder spannend. Im Prozess gegen die mutmaßliche Ex-RAF-Terroristin Daniela Klette soll die Verteidigung ihr Plädoyer heute halten. Die Staatsanwaltschaft hatte 15 Jahre Haft gefordert. Klette muss sich wegen etlicher Überfälle auf Geldtransporter und Supermärkte verantworten, unter anderem in Stur im Landkreis Diepholz. Ein Urteil gegen Klette könnte noch in diesem Monat fallen.
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7: Bremen blüht auf. In der Innenstadt sorgen ab heute Blumenampeln und Grünpflanzen in verschiedenen Einkaufsstraßen für gute Laune. An der Aktion Bremen blüht auf, der City-Initiative Bremen, beteiligen sich Anlieger, Sponsoren und Pflanzenpaten. Außerdem verteilen teilnehmende Geschäfte ab Samstag mit jedem Einkauf ein Tütchen Blumensamen. Bauarbeiten an Oldenburger Huntebrücke. Die Klappbrücke wird Ende der Woche für den Bahnverkehr gesperrt. Zu Fuß oder mit dem Rad kommt man schon jetzt nicht mehr durch, und zwar bis zum 26. Mai. Das bedeutet, dass eine wichtige Verbindung zwischen Osternburg und dem Bahnhofsviertel wegfällt. Zum Basketball. Rasterfechter tritt heute im ersten Play-In-Spiel der BBL an. Als Tabellensiebter empfangen sie den 8., die Gladiators Trier. Der Sieger qualifiziert sich direkt für die Playoffs und trifft dort auf den Hauptrunden-Zweiten Alba Berlin. News aus deiner Region haben wir wieder in einer Stunde für dich.
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1: Grau und auch nass wird's bei uns in Bremen und umzu. Besonders heute Morgen sieht's eher nach Herbst als nach Sommer aus. Es kann immer wieder regnen. Erst heute Nachmittag bleibt's öfter mal trocken. Die Sonne kommt aber auch dann nur sehr, sehr selten raus, bei maximal 12 Grad. Die aktuellen Temperaturen. In Findorf 6 Grad und in Tharmstedt im Kreis Rothenburg 7 Grad.
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0: Vorsicht, gleich mehrere Liegenbleiber auf der A29 Wilhelmshaven Richtung Oldenburg in der Ausfahrt Fedderbaden. A1 Osnabrück Richtung Bremen zwischen Bremen-Brinkum und dem Bremer Kreuz. 5 Kilometer Stau vor der Baustelle. A1 Hamburg Richtung Bremen zwischen dem Bremer Kreuz und Asten. 5 Kilometer Stau vor der Baustelle. A27 Bremen Richtung Bremerhaven zwischen Bremerhaven Süd und Geestemünde. 4 Kilometer Stop and Go. Und B75 B6 Dreieck Delmenhorst Richtung Bremen-Überseestadt. 8 Kilometer Stop and Go zwischen Delmenhorst-Stickgras und der Stefanibrücke. Geblitzt wird heute Morgen auf der B75 Delmenhorst Richtung Bremen zwischen Hochting und Gorland in der 70er-Zone. Im Landkreis Cuxhaven in Hope auf der alten B6, Höhe der Bushaltestelle bei der Tankstelle. In beide Richtungen wird hier geblitzt. Und in Wilhelmshaven auf der Petersstraße, Höhe Genossenschaftsstraße, steht im Gebüsch, blitzt in beide Richtungen. Andres, Robert und Rainer, vielen Dank fürs Melden. Unsere WhatsApp-Nummer für deine Blitzer und Verkehrsupdates: 0173 685 712. Rein geht's in den Dienstag. 8.27 Uhr haben wir es. Gesa und Markus
1: Guten
0: hier.
1: Guten Morgen.
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0: The Avener. Fade Out Lines bei Energy Bremen. Dein Start in den Dienstag. 8.34 Uhr haben wir es.
1: Moin.
0: Wie starten wir am besten in den Tag? Klar, natürlich mit den Hits, aber auch mit Good News von Gesa.
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1: Das sind für mich immer die süßesten Nachrichten. Es gibt tierischen Nachwuchs im Landkreis Diepholz. Im Tierpark Ströhn ist ein Zebrafohlen geboren. Mama und Sohn geht's gut und mittlerweile darf der Kleine auch ab und zu ins Außengehege. Aber ein Name fehlt noch. Den sollen die Besucherinnen und Besucher aussuchen und können ab diesem Freitag Vorschläge einreichen.
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0: alle Farben bei Energy Bremen, Baby Goodbye.
1: Hallo.
0: Und wir freuen uns auf Donnerstag. Dann könnt ihr nämlich ihn live sehen bei Tante Mia Tanz, dem größten Elektrofestival im Nordwesten, präsentiert von Energy Bremen. 2 Tage nur noch. Krass, wie schnell so ein Jahr vergeht. Ja, ich bin schon ein bisschen aufgeregt.
1: Freut sich.
0: Ja, sehr. Große Vorfreude. Jetzt muss nur noch das Wetter stimmen. Fangen wir erstmal an mit dem Wetter für heute.
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1: Der Dienstag wird bewölkt, immer wieder nass und die Sonne sehen wir nur sehr selten bei maximal 12 Grad.
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0: Und wir schauen auf den längsten Stau, den haben wir aktuell auf der B75, B6, Dreieck Delmhorst Richtung Bremen-Überseestadt. 8 Kilometer Stop and Go zwischen Delmhorst-Stickgras und der Stefani-Brücke und der neueste Blitzer am Land.

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4: 5 vor 9. Ich bin Colin Mock. Schönen guten Morgen. Die Spitzen von Union und SPD wollen heute einen Weg raus aus dem Entlastungsprämienproblem finden. Im Koalitionsausschuss soll es um die Frage gehen, ob das Projekt ganz beerdigt wird und welche anderen Entlastungsmöglichkeiten es sonst geben könnte. Die Friedensgespräche zwischen dem Iran und den USA kommen nicht voran. US-Präsident Trump hatte Teherans jüngsten Vorschlag zuletzt als Müll betitelt. Die aktuelle Waffenruhe bezeichnete der US-Präsident außerdem als extrem brüchig. Der Iran droht im Falle eines Angriffs mit Vergeltung. In Wien steht heute das erste Halbfinale des Eurovision Song Contests an. Mit dabei ist unter anderem Israel. Um die Teilnahme des Landes am ESC hatte es jede Menge Streit gegeben. 5 Länder boykottieren die Veranstaltung deswegen auch in diesem Jahr. In Bremen sorgt das angekündigte Ende der Lufthansa-Verbindung nach Frankfurt für deutliche Kritik. Die Verbindung soll zum 1. Juli eingestellt werden. Die Handelskammer spricht von einem schweren Rückschlag und fordert ein Umdenken. Auch der Senat und Vertreter der CDU sehen darin einen Nachteil für den Standort Bremen.
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6: Die aktuellen Temperaturen in Bremen-Hochding 7 Grad. In Westerstede im Ammerland haben wir auch 7. Maximal 12 Grad sind heute noch drin. Dazu wird es die meiste Zeit ungemütlich und nass. Die Sonne sehen wir heute nur sehr selten.
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7: A1 Osnabrück Richtung Bremen. Zwischen Bremen-Brinkum und dem Bremer Kreuz. 4 Kilometer Stau vor der Baustelle. A1 Hamburg Richtung Bremen zwischen dem Bremer Kreuz und Aßen, 5 Kilometer Stau vor der Baustelle. A27 Bremen Richtung Bremerhaven zwischen Bremerhaven Süd und Geestemünde, 4 Kilometer Stop and Go. A270 Blumenthal Richtung Ilpol zwischen Bremen-Ihletal und Bremen-Ilpol, 2 Kilometer Stau im Bereich der Baustelle. Und B75 B6 Dreieck Delmenhorst Richtung Bremen-Überseestadt, 8 Kilometer Stop and Go zwischen Delmenhorst-Stickgras und der Stefanibrücke. Geblitzt wird auf der B75 Delmenhorst Richtung Bremen zwischen Huchting und Grolland, im Landkreis Cuxhaven in Hope auf der alten B6 Höhe der Bushaltestelle bei der Tankstelle, hier wird in beide Richtungen geblitzt, und in Wilhelmshaven stehen sie auf der Petersstraße Höhe Genossenschaftsstraße, steht hier im Gebüsch und blitzt in beide Richtungen. Dankeschön an Andres, Robert und an Rainer fürs Melden. Eine Info habe ich noch. In Bremen-Borgfeld kommt es aktuell durch einen Brand zu starker Rauchentwicklung. Anwohner werden gebeten, Fenster und Türen geschlossen zu halten. Unsere kostenlose Hotline für deine Blitzer- und Verkehrsupdates: 0800 10 22 400.

Schönen guten Morgen, Gesa und Markus sind hier. Na? Am Dienstag. 9:03 haben wir's. Rein geht's in die erste halbe Stunde unserer Happy Hour. Das sind ganz viele Sounds aus den 2000ern und 2010ern. Cascada ist mit dabei. Oh. Every Time We Touch. Danach auch noch Nelly Furtado mit Promiscuous. Den Anfang macht jetzt DJ Khaled. Hier ist Just Us.

0: vorstellen. Ich musste so mit dem Finger auf Gesa zeigen und so weiter. Jetzt dein Einsatz.
1: Ja. 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
0: Single Ladies, Beyoncé bei Energy Bremen. 4:09.
2: Das ist Regie geführt hier.
0: Ja, das sind die Sounds aus den 2000ern und 2010ern. Und genau in dieser Zeit gab es eine deutsch-britische, ist sie ja, glaube ich, ne? Sängerin.
2: Oh ja, das kann gut sein, ja.
0: Cascada. Beziehungsweise sie heißt Natalie und ihre Band heißt Cascada und die haben komplett abgerissen, sind in diesen Happy Hardstyle, Happy Jumpstyle Sound reingegangen und haben international komplett rasiert.
2: Das ist auch mit so einem so Hype, dass international die Leute vergessen, dass das eine Deutsche ist.
0: Ja, zum Glück vergessen sie das.
2: Ich weiß noch, als sie beim ESC aufgetreten sind, waren alle so, die ist deutsch?
0: Hier ist sie mit Every Time We Touch.

0: 14 Minuten nach 9.
1: Morgen.
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0: Das sind die Sounds aus den 2000ern und 2010ern. Musik war noch richtig gut, als Nelly Furtado zusammen mit Timbaland gearbeitet hat.

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4: Steuereinnahmen in Bremen und Bremerhaven brechen ein. Hauptgründe sind die schwache Wirtschaft, geringes Wachstum, hohe Energiepreise und bundespolitische Entscheidungen. Finanzsenator Björn Fecker sagt, dass es keine finanziellen Spielräume gibt. Er fordert vom Bund mehr Rücksicht auf Länder und Kommunen sowie eine bessere finanzielle Unterstützung. Schlussphase im Kletteprozess in Verden. Die Staatsanwaltschaft hatte 15 Jahre Haft für die mutmaßliche Ex-RAF-Terroristin Daniela Klette gefordert, die Nebenklage 11 Jahre. Heute und morgen soll die Verteidigung ihr Plädoyer halten. Ein Urteil wird frühestens Ende des Monats erwartet. Klette muss sich wegen etlicher Überfälle auf Geldtransporter und Supermärkte verantworten, unter anderem in Stur im Landkreis Diepholz. Saisonabschluss bei den EWE Baskets Oldenburg. Zusammen mit ihren Fans wollen die Bundesliga-Basketballer heute ab 18 Uhr am Clubcenter die Saison ausklingen lassen. Das Fußballspiel zwischen den Profis und dem Helferteam fällt in diesem Jahr aus. Die Oldenburger haben die Saison als Tabellenelfte abgeschlossen und die Play-ins knapp verpasst. News aus deiner Region haben wir wieder in einer Stunde für dich.
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6: So ein bisschen Herbst-Vibes heute.
7: Ja,
6: es bleibt
7: allerdings
6: grau und ungemütlich. Den ganzen Morgen über kann es immer wieder regnen. Die Sonne bleibt heute einfach Mangelware. Dazu ist es auch recht frisch mit maximal 12 Grad. Aktuell haben wir in Bremen-Schwachhausen 7 Grad, in Huxiel im Kreis Friesland auch 7.
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8: Vorsicht, ein Liegenbleiber auf der A28 Oldenburg Richtung Bremen zwischen Hatten und Hude. Und Vorsicht, noch ein Liegenbleiber in Bremen auf der Hans-Böckler-Straße stadtauswärts. Mehr Zeit, ein Plan auf der A1 Osnabrück Richtung Bremen zwischen Bremen-Brinkum und dem Bremer Kreuz. 4 Kilometer Stau vor der Baustelle. A1 Hamburg Richtung Bremen zwischen dem Bremer Kreuz und Asten. 5 Kilometer Stau vor der Baustelle. A27 Bremen Richtung Bremerhaven zwischen Bremerhaven Süd und Geestemünde. 4 Kilometer Stop and Go. A270 Blumenthal Richtung Ilpol zwischen Bremen-Illetal und Bremen-Ilpol 2 Kilometer Stau im Bereich der Baustelle und B75 B6 Dreieck Delmenhorst Richtung Bremen-Überseestadt 8 Kilometer Stop and Go zwischen Delmenhorst-Stickgras und der Stefanibrücke. Geblitzt wird heute Morgen auf der B75 Delmenhorst Richtung Bremen zwischen Hochding und Gorland, im Landkreis Cuxhaven in Hope auf der alten B6 Höhe Bushaltestelle bei der Tankstelle und in Wilhelmshaven auf der Petersstraße Höhe der Genossenschaftsstraße steht hier im Gebüsch und blitzt in beide Richtungen. Daniela, Andres, Robert und Rainer, vielen Dank fürs Melden. Unsere kostenlose Hotline für deine Blitzer und Verkehrsupdates 0800 10 22 400. Ready for round 2?
6: Yes!
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8: Das sind die Sounds der 2000er und 2010er. Die zweite halbe Stunde fängt an.
6: Geil.
8: Mit einem absoluten

0: Radioactive, die Imagine Dragons, 9.35 Uhr.
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0: Und bei ihr muss ich auch an Radioactive denken, weil sie auch so strahlt. Elena ist da vom Vormittag.
2: Du schmeichelst mir, Markus. Vielen Dank.
0: War das nicht eine tolle Überleitung?
2: Fand ich super.
3: Du bist genauso wie radioaktiver Müll. Du strahlst. Hammer.
0: Gleich gibt's Elena ab 10 bei uns im Vormittag. Aber vorher hören wir noch ein paar 2000er Knaller. Black Eyed Peas. Boom, boom, pow. Was kommt dir da in den Kopf?
2: Black Eyed Peas, ne? Ist für mich so eine geile Band. Früher, ich hatte so ein iPod, so einen pinken mit Kamera. Dann habe ich immer jeden Song von Black Eyed Peas durchgesuchtet und habe mich beim Tanzen und Singen gefilmt.
0: Zeitgleich. Oh, gibt's diese Aufnahmen noch?
2: Ich müsste sie mal raussuchen. Vielleicht sind sie in den Katakomben.
0: Sehr unterhaltsam, sicherlich. Aber dann kannst du und alle anderen jetzt auf jeden Fall die Dance-Moves auspacken. Hier sind die Black Eyed Peas mit Boom, Boom, Pow.
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0: 5 vor 10. Ich bin Colin Mock, schönen guten Tag. Die 1000 Euro Entlastungsprämie ist vorerst gestoppt. Heute wollen Union und SPD darüber beraten, wie es jetzt weitergeht. Am Nachmittag kommt der Koalitionsausschuss zusammen. Zuletzt gab es Forderungen, dass die Prämie komplett aufgegeben werden und stattdessen die Einkommenssteuer reformiert werden sollte. Bei wichtigen Medikamenten will die EU weniger abhängig vom Ausland werden. Die Produktion in Europa soll gefördert und so angekurbelt werden. Aktuell kommen wichtige Mittel wie Antibiotika und Insulin oft aus Asien und da gibt es immer wieder Lieferengpässe. Die Waffenruhe im Irankrieg hängt nur noch an einem seidenen Faden. So sieht es US-Präsident Trump. Die USA erhöhen unterdessen den wirtschaftlichen Druck auf den Iran. Banken drohen Sanktionen, sollten sie Geschäfte mit chinesischen Raffinerien machen, die iranisches Öl verarbeiten. In Bremen sorgt das angekündigte Ende der Lufthansa-Verbindung nach Frankfurt für deutliche Kritik. Die Verbindung soll zum 1. Juli eingestellt werden. Die Handelskammer spricht von einem schweren Rückschlag und fordert ein Umdenken. Auch der Senat und Vertreter der CDU sehen darin einen Nachteil für den Standort Bremen.
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2: Ja, es ist ähnlich wie gestern. Ich kann es nicht schönreden. Sonne ist zwar wohl mal möglich heute, aber ansonsten ja, regnet es den ganzen Tag und wir haben viele Wolken bei 12 Grad maximal. Aktuell haben wir 8 Grad in Bremen-Kattenturm und 9 in Bremerhaven-Leerheide.
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2: Ordentlich was los auf den Straßen. Wir starten direkt mit der A1 Osnabrück Richtung Bremen. Zwischen Bremen-Brinkum und dem Bremer Kreuz 4 Kilometer Stau vor der Baustelle. Und in der Gegenrichtung A1 Hamburg Richtung... nicht die Gegenrichtung. Wir haben nochmal die A1 Hamburg Richtung Bremen. Zwischen dem Bremer Kreuz und Asten 5 Kilometer Stau vor der Baustelle. Dann A27 Bremen Richtung Bremerhaven. Zwischen Bremerhaven Süd und Geestemünde sind es 3 Kilometer Stop and Go. Die A270 Blumenthal Richtung Ilpol. Zwischen Bremen-Illetal und Bremen-Ilpol haben wir nochmal 2 Kilometer Stau im Bereich der Baustelle. Außerdem B75, B6, Dreieck Delmhorst Richtung Bremen-Überseestadt. Da sind es 8 Kilometer Stop and Go zwischen Delmhorst-Stickgras und der Stefani-Brücke. Blitzer habt ihr noch gemeldet. Einmal auf der B75 Delmhorst Richtung Bremen. Zwischen Hochding und Grolland, da blitzen sie in der 70er-Zone. Im Landkreis Cuxhaven wird geblitzt, in Hope auf der alten B6, Höhe Bushaltestelle bei der Tankstelle in beide Richtungen. Und in Wilhelmshaven auf der Peterstraße, Höhe Genossenschaftsstraße, schwieriges Wort, da steht er im Gebüsch und blitzt in beide Richtungen. Jakub, Daniela, Andres, Robert und Rainer, danke euch fürs Melden. Unsere kostenlose Hotline für deine Blitzer- und Verkehrsupdates 0800 10 22 400.
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2: Eine Minute vor 10 haben wir es am Dienstagvormittag und die Vorfreude steigt immer weiter, denn die WM ist quasi vor der Tür. Nicht mal mehr ein Monat ist es, dann ist die WM am Start. Und ich spreche gleich mit Gesa aus der Morningshow darüber, weil die machen da ein ganz schönes Brimborium. Es gibt nämlich nicht nur eine Eröffnungsfeier, sondern gleich 3. Was da so abgeht, sprechen wir gleich drüber. Jetzt gibt's erstmal Oliver Heldens und Lady. Ich bin Elena. Moin!

0: Die Fußball-WM geht los in weniger als einem Monat und es gibt nicht eine Eröffnungsfeier, sondern gleich drei. Käse aus der Energy Bremen Morning Show.
1: Hallo.
0: Warum drei feiern? Was ist denn da los?
1: Also erstmal, ja, es wird ein richtig fettes Event, vor allem auch, weil das Line-Up krass ist einfach.
0: Oh yeah.
1: Unter anderem dabei Katy Perry. Tyler ist ja auch mega im Hype, die darf auch performen. Ein bisschen Latino-Vibes dürfen natürlich nicht fehlen. J Balvin ist auch mit am Start. Und Michael Bublé. Da denkt man jetzt, okay, was ist das für eine Ansammlung? Ja, diese WM findet ja in mehreren Ländern statt.
0: Mhm.
1: Unter anderem ist das erste Spiel am 11. Juni halt in Mexiko.
0: Ja.
1: Das ist das allererste Spiel. Deshalb eröffnet unter anderem J Balvin dort diese Feier.
0: Logisch.
1: Dann am 12. darf das erste Mal das kanadische Team spielen. Da ist Michael Bublé am Start. Und die USA muss natürlich am 12. Juni dann auch das erste Mal ran. Und da ist dann Katy Perry. Und noch ganz, ganz viele mehr. Aber es ist halt irgendwie crazy, dass jedes Land mit jedem Team seine eigene Eröffnungsfeier kriegt mit mega Weltstars. Also mehr Party kann man, glaube ich, nicht zum Start von so einem Fußballturnier irgendwie feiern.
0: Komplett. Also Fußball-WM mit einem ganz großen Knall, direkt drei Eröffnungsfeiern.

Ich staune ja wirklich immer wieder darüber, was für talentierte Musikerinnen und Musiker es doch gibt. Viertel nach zehn haben wir es bei Energy Bremen. Summer, der ist erst 20 Jahre alt und hat jetzt schon seinen komplett eigenen Stil gefunden in der Musik. Sein Sound ist immer so ein perfekter Mix aus Pop, so ein bisschen Funk, 80er-Vibes sind auch mit dabei. Und angefangen hat alles Mitte letzten Jahres mit diesem Banger hier. Das ist 12 to 12 von Summer und gibt's jetzt bei Energy Bremen. Ich bin Elena. Moin!

0: absoluter Banger.
1: Thank you, DJ.
0: Usher mit DJ Gadas Falling in Love war das bei Energy Bremen. Gleich haben wir es 11:05. Und in Verden wird's heute wieder richtig spannend. Im Prozess gegen die mutmaßliche Ex-RAF-Terroristin Daniela Klette soll die Verteidigung ihr Plädoyer halten. Die Staatsanwaltschaft wollte 15 Jahre Haft. Und Klette muss sich wegen etlicher Überfälle auf Geldtransporter und Supermärkte verantworten. Unter anderem auch in Stur im Landkreis Diepholz. Ein Urteil gegen Daniela Klette könnte also noch in diesem Monat fallen. Noch mehr aus deiner Region gibt's in 2 Minuten bei Lars.
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17: Bremen blüht auf. In der Innenstadt sorgen ab heute Blumenampeln und Grünpflanzen in verschiedenen Einkaufsstraßen für gute Laune. An der Aktion Bremen blüht auf, der City-Initiative Bremen, beteiligen sich Anlieger, Sponsoren und Pflanzenpaten. Außerdem verteilen teilnehmende Geschäfte ab Samstag mit jedem Einkauf ein Tütchen Blumensamen. Bauarbeiten an Oldenburger Huntebrücke. Die Klappbrücke wird Ende der Woche für den Bahnverkehr gesperrt. Zu Fuß oder mit dem Rad kommt man schon jetzt nicht mehr durch, und zwar bis zum 26. Mai. Das bedeutet, dass eine wichtige Verbindung zwischen Osternburg und dem Bahnhofsviertel wegfällt. Zum Basketball. Rasterfechter tritt heute im ersten Play-In-Spiel der BBL an. Als Tabellensiebter empfangen sie den 8., die Gladiators Trier. Der Sieger qualifiziert sich direkt für die Playoffs und trifft dort auf den Hauptrunden-2. Alba Berlin. News aus deiner Region haben wir wieder in einer Stunde für dich.
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0: Ich traue ja meinen Augen kaum. Ich gucke gerade raus an den Schlachtestudios. Ja, und da scheint tatsächlich die Sonne. Also die Sonne gibt's heute auf jeden Fall noch mal zu sehen. Aber trotzdem bleibt's heute eher ungemütlich. Immer wieder Schauer den ganzen Tag über und viele graue Wolken begleiten uns. Aktuell haben wir 10 Grad in Nordenham und 9 in Worpswede. 12 sind maximal heute drin.
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0: Da haben wir die A1 Osnabrück Richtung Bremen. Zwischen Bremen-Brinkum und Arsten haben wir 3 Kilometer Stop and Go. Die A27 Bremen Richtung Bremerhaven. Zwischen Bremerhaven Süd und Geestemünde sind es 3 Kilometer Stop and Go. Die A270 Blumenthal Richtung Ilpol. Zwischen Bremen-Illetal und Bremen-Ilpol sind es 2 Kilometer Stau im Baustellenbereich. Und die B75 B6 Dreieck Delmhorst Richtung Bremen-Überseestadt. Da haben wir 6 Kilometer Stop and Go zwischen Delmhorst-Stegrass und der Stefanibrücke. Geblitzt wird auf der B75 Delmhorst Richtung Bremen. Zwischen Hochding und Grolland stehen sie in der 70er-Zone. Im Landkreis Cuxhaven wird geblitzt, in Hope auf der alten B6 Höhe Bushaltestelle bei der Tankstelle. Da wird in beide Richtungen gelasert. Und in Wilhelmshaven auf der Peterstraße Höhe Genossenschaftsstraße. Da stehen sie im Gebüsch und es blitzt in beide Richtungen. Jakub, Daniela, Andres, Robert und Rainer, danke euch fürs Melden. Unsere WhatsApp-Nummer für deine Blitzer- und Verkehrsupdates 0173 685 712. An der Stelle habe ich noch einen Hinweis. In Borgfeld kommt es aktuell zu einem Brand, wegen einem Brand zu starker Rauchentwicklung. Anwohner werden also gebeten, Fenster und Türen möglichst geschlossen zu halten. Jetzt haben wir es genau 10:30. Ich bin Elena, wünsche dir einen schönen Dienstagvormittag. Moini!
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0: Pannen im Alltag. Passiert absolut den Besten, kann man nichts sagen. Aber wenn es bei der Arbeit ist, ja, dann ist es irgendwie gleich doppelt Panne. Du hast eine Bremen, fünf nach halb elf haben wir's. Und ja, das geht ja von im Firmenwagen geblitzt werden. Über meine Lieblingsstory hier aus dem Team ist, Gesa aus der Morningshow hat ihren Chef damals mal versehentlich Papa genannt. Das ist auch eine super Story. Aber die Pastorin Christine, die legt hier noch einen drauf.
1: Also ich war bei einem Paar, dann ist aber auf einmal die Braut verschwunden. Und 20 Minuten später ist er dann mal aufgestanden und hat geguckt, wo ist denn seine Verlobte? Und dann nochmal eine halbe Stunde später, die ich dann alleine den Hund kraulend im Garten saß, ist er dann wiedergekommen und hat gesagt, meine Frau möchte nicht, dass sie die Hochzeit machen. Und ich habe doch noch gar kein Wort gesagt, außer Hallo, was habe ich denn falsch gemacht? Und tatsächlich kam dann die Begründung von ihm, dass ich zu gut aussehe. Das will die Braut nicht.
0: Das ist wirklich so krass. Irgendwie ja kein Eigenverschulden, aber trotzdem absoluter Job-Fail. Was sind denn deine Fails bei der Arbeit? Egal, ob du sie selbst verschuldet hast oder wer anders. Schick uns deine Job-Fails mal per WhatsApp an die 0173 685 7 1 2.

Was hat deine Mama dir früher immer gesagt? Du hast Energy Bremen, 10:45 haben wir es jetzt. Wahrscheinlich sowas wie, rauch nicht, trink nicht so viel, mach dies nicht, mach das nicht, irgendwas darfst du nicht machen. Aber meine zumindest hat mir auch immer gesagt, du kannst alles werden, was du willst, wenn du was dafür tust. Genauer definiert hat sie es jetzt nicht. Und ich glaube, bei Sido, Esther Graf und SDP, deren Mütter, die haben das auch nicht genauer definiert. Deswegen haben sie diesen Song rausgehauen, Mama hat gesagt. Ja, bin gespannt, was deine Mama so zu dir früher gesagt hat. Gibt's jetzt bei Energy Bremen.

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3: Gleich in der nächsten halben Stunde geht's nochmal zurück in die wilde Partyzeit.
4: Welcome to Central Bay.
3: In den 2010ern, ey, da sind auch Banger rausgekommen, wie der hier zum Beispiel. Die

0: von One Republic. Das ist Need Your Love und gibt's auch gleich für dich.
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2: 5 vor 11. Ich bin Colin Mock. Schönen guten Tag. Die Spitzen von Union und SPD wollen heute einen Weg raus aus dem Entlastungsprämienproblem finden. Im Koalitionsausschuss soll es um die Frage gehen, ob das Projekt ganz beerdigt wird und welche anderen Entlastungsmöglichkeiten es sonst geben könnte. Bei wichtigen Medikamenten wie Antibiotika oder Insulin will die EU unabhängiger werden. Neue Regeln sollen es leichter machen, die Produktion in Europa mit öffentlichen Geldern zu unterstützen. Bislang ist die EU stark abhängig von Asien, wo viele Medikamente herkommen. Netflix hat Ärger am Hals. Der US-Bundesstaat Texas verklagt den Streaming-Giganten. Laut Generalstaatsanwaltschaft sammelt Netflix illegal Nutzerdaten und benutzt Techniken, um vor allem junge Zuschauer süchtig zu machen. Netflix spricht von falschen und verzerrten Informationen. Bremen und Nordrhein-Westfalen wollen bei der digitalen Verwaltung enger zusammenarbeiten. Beide Länder haben jetzt eine entsprechende Absichtserklärung unterzeichnet. Ziel ist es, Verwaltungsprozesse zu vereinheitlichen und digitale Dienste schneller und einfacher bereitzustellen. IT-Systeme sollen künftig besser miteinander kommunizieren und Daten austauschen können.
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0: Nass und grau geht's durch den Dienstag, aber mit Glück guckt auch mal ab und zu die Sonne raus. Dazu maximal 12 Grad. 9 haben wir in Bremen-Gröpeling und 10 haben wir gerade in Stadtland im Landkreis Wesermarsch.
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0: Wir starten mit einer Warnmeldung. Achtung, ein Geisterfahrer kommt dir entgegen auf der A293 Stadtautobahn Oldenburg. Zwischen Oldenburg-Bürgerfelde und Kreuz Oldenburg-Nord kommt dir ein Geisterfahrer entgegen. Fahr da unbedingt äußerst rechts und nicht überholen. Sobald der weg ist, erfährst du es hier direkt bei uns. Stau haben wir auf der A1 Osnabrück Richtung Bremen. Zwischen Bremen-Brinkum und Arsten sind es 3 Kilometer Stop and Go. Die A27 Bremen Richtung Bremerhaven. Zwischen Stotel und Bremerhaven-Geestemünde haben wir 4 Kilometer Stau. Die A270 Blumenthal Richtung Ilpol. Zwischen Bremen-Ihletal und Bremen-Ilpol haben wir 2 Kilometer Stau im Bereich der Baustelle. Dann wird geblitzt in Delmhorst Richtung Bremen zwischen Huchting und Grolland in der 70er-Zone. Dann im Landkreis Cuxhaven in Hope, alte B6, Höhe Bushaltestelle bei der Tankstelle. Da wird in beide Richtungen geblitzt. In Wilhelmshaven steht noch einer auf der Peterstraße, Höhe Genossenschaftsstraße. Da stehen sie im Gebüsch und es blitzt in beide Richtungen. Jakub, Daniela, Andres, Robert und Rainer, danke euch fürs Melden. Es gibt noch einen Hinweis, den ich dir jetzt sofort sage. Und zwar in Borgfeld kommt es aktuell immer noch durch den Brand zu starker Rauchentwicklung. Anwohner werden also nach wie vor gebeten, Fenster und Türen möglichst geschlossen zu halten.
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0: Wir haben es jetzt 11:01 am Dienstagvormittag. Ich muss kurz überlegen, welcher Tag heute ist, weil wir ja wieder mitten in der kurzen Woche stecken. Man weiß ja gar nicht mehr, ist heute Donnerstag? Vielleicht schon, weil genauer gesagt ist morgen nicht Mittwoch, sondern Freitag. Naja, auf jeden Fall freuen wir uns über die kurze Woche, so oder so. Und auch über die Musik, die jetzt kommt, nämlich von Alex Warren und Fever Dream. Ich bin Elena. Moin!

James Arthur mit Blindside war das bei Energy Bremen um 11:05. Und wir kennen das doch alle. Du bist im Club mit deinen Freunden. Eigentlich hast du gar keinen Bock mehr. Und du machst mit deinen Friends aus, okay, der nächste Song, der muss aber ein Banger sein. Sonst gehen wir. Alles klar. Und wie sollte es anders sein? Der DJ hat euch erhört und spielt dieses absolute Brett aus dem Jahr 2010. Das ist DJ Antoine mit Welcome to Saint-Tropez. Kein Song steht so sehr für 2010 wie dieser. Einfach geil.

0: Wir wollen sie alle hören, eure Arbeitsfails. Du hast Energy Bremen um 11:15. Wir im Team hier haben auch schon einiges durch, das kann ich dir wohl sagen. Gesa aus der Morningshow hat ihren früheren Chef mal aus Versehen Papa genannt, ist auch schön. Sina wurde mit dem Firmenwagen geblitzt. Ich habe das Mikro angelassen, während ein Song lief. Es ist wirklich richtig schön. Und Saskia, die hat auch noch was auf Lager.
1: Das war einfach nur eine Stand-up-Diskussion mit einem Kollegen. Ich weiß auch gar nicht mehr, worum es geht, aber manchmal sind ja Kollegen schon wie Familie, mit denen man sich auch streitet wie Familie. Und eins führte zum anderen und auf einmal meinte ich so, Schatz. Es waren verdatterte Blicke, aber da man sich ja auch mal in einer Beziehung so streitet, denke ich mal, ist mir das so rausgerutscht.
0: Ja gut, passiert den Besten, aber wie hat er denn dann reagiert?
1: Es war einfach nur ein verdatterter, lustiger Blick. Wir haben da beide drüber gelacht. Ist ihm, glaube ich, auch schon mal passiert. Und von daher, vergeben und vergessen war allerdings eine lustige Situation.
0: Alles klar. Also Saskias Hochding hat ihren Kollegen aus Versehen Schatz genannt. Hast du Ähnliches oder auch was ganz anderes erlebt? Wir wollen alle eure Fails bei der Arbeit hören. Schickt doch mal eine WhatsApp an die 0173 685 712. Jetzt gibt's für dich One Republic, Need Your Love bei Energy Bremen.

Gleich haben wir es 5 Minuten vor 11:30 bei Energy Bremen und ich habe jetzt was für dich, wenn du den Nervenkitzel suchst. Ab nach Bremerhaven mit dir, weil demnächst öffnet da die XXL High Swing Schaukel auf der Plattform vom Sail City Hotel. Die macht am 1. Juli auf und die Schaukel steht einfach in 86 Metern Höhe. Absolut nichts für Menschen mit Höhenangst, aber klingt auf jeden Fall nach Nervenkitzel. Noch mehr aus deiner Region gibt's in 2 Minuten bei Lars.

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8: Dunkle Rauchwolke über Bremen-Borgfeld. Im Hampfhofsweg ist heute Morgen ein Feuer in einem Fachwerkhaus ausgebrochen. Verletzte gab es nicht. Die Bewohner konnten das Haus rechtzeitig verlassen. Die Brandursache ist noch unklar. Proteste gegen Flugaus zwischen Bremen und Frankfurt. Bremens Bürgermeister Andreas Bovenschulte und Wirtschaftssenatorin Christina Vogt haben laut Weser-Kurier einen Protestbrief an Lufthansa-Chef Carsten Spohr geschrieben. Darin fordern sie ihn auf, die Entscheidung, die Verbindung zwischen Bremen und Frankfurt ab Juli zu streichen, zu überdenken. Die Verbindung sei wirtschaftlich essentiell für die Region. Kinder- und Jugendsuchtklinik in Ahlhorn vor dem Aus. Verhandlungen um mehr Geld mit der deutschen Rentenversicherung sind gescheitert. Das heißt, die Dietrich-Bonhoeffer-Klinik in Ahlhorn muss Ende kommenden Monats schließen. Stattdessen soll es zwar noch Therapiewohngruppen geben, aber ohne ärztliche Rund-um-die-Uhr-Versorgung. News aus deiner Region haben wir wieder in einer Stunde für dich.
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11: Heute sieht's ganz ähnlich aus wie gestern. Sonne ist zwar wohl mal möglich, aber die meiste Zeit, vor allem bis nachmittags, wird's immer wieder Schauer geben und viele graue Wolken sind dabei. 12 Grad maximal sind heute drin. Und 9 Grad haben wir gerade in Heiligenfelde im Landkreis Diepholz und 11 in Kleibrook im Landkreis Ammerland.
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11: Erstmal gibt's eine Entwarnung. Kein Geisterfahrer mehr auf der A293 Stadtautobahn Oldenburg unterwegs. Da hast du wieder freie Fahrt. Stau haben wir auf der A1 Osnabrück Richtung Bremen. Zwischen Bremen-Brinkum und Arsten sind es 3 Kilometer Stop and Go. Und die A27 Bremen Richtung Bremerhaven. Zwischen Stotel und Bremerhaven-Geestemünde haben wir nochmal 4 Kilometer Stau. Geblitzt wird. Auf der B75 Delmhorst Richtung Bremen zwischen Hochding und Grolland in der 70er-Zone. Auf der B212 Brake Richtung Nordenham kurz vor der Abfahrt Farel unter der Brücke. In Oldenburg Mittelort wird geblitzt auf der alten B211. Da steht ein Blitzeranhänger in der 50er-Zone. Im Landkreis Cuxhaven steht noch einer in Hope auf der alten B6, Höhe Bushaltestelle bei der Tankstelle in beide Richtungen. Und in Wilhelmshaven wird geblitzt auf der Peterstraße, Höhe Genossenschaftsstraße. Da stehen sie im Gebüsch und blitzen in beide Richtungen. René, Daniela, Andres, Robert und Rainer, danke euch fürs Melden. Unsere WhatsApp-Nummer für deine Blitzer- und Verkehrsupdates 0173 685 712. 2:02 haben wir es jetzt. Ich bin Elena, wünsche dir einen schönen Dienstag. Moin!
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0: es uns jetzt noch nicht ganz vorstellen können bei diesem Wetter heute. Der Sommer kommt und zwar schneller, als wir denken. Du bist bei Energy Bremen gelandet, 11:55 haben wir es jetzt. Und jedes Jahr sagen wir uns, diesen Sommer tauche ich mit dem Summer Buddy auf. Das Problem, da müsste man ja Sport machen. Die Lösung dafür, Musik, die den inneren Schweinehund einfach übertönen kann. Und da habe ich auf jeden Fall was für dich. Shireen David mit Bauch, Beine, Po gibt's jetzt bei Energy Bremen.
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0: Joe mit End of Beginning war das bei Energy Bremen. 11:45 haben wir es jetzt. Und so langsam blicken wir mal vorsichtig in Richtung Mittagspause. Und Gesa aus der Morningshow gibt uns jetzt dafür noch ein paar gute News mit auf den Weg.
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2: Das sind für mich immer die süßesten Nachrichten. Es gibt tierischen Nachwuchs im Landkreis Diepholz. Im Tierpark Ströhn ist ein Zebrafohlen geboren. Mama und Sohn geht's gut und mittlerweile darf der Kleine auch ab und zu ins Außengehege. Aber ein Name fehlt noch. Den sollen die Besucherinnen und Besucher aussuchen und können ab diesem Freitag Vorschläge einreichen.
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1: So langsam geht's rein in die Mittagspause und ich habe den perfekten Vibe dafür dabei. Der pusht uns nochmal ein bisschen für die zweite Tageshälfte. Glockenbach mit Lost. Außerdem...

0: 5:05. Ich bin Colin Mock. Schönen guten Tag. Deutschland gehört weiter zu den weltweiten Top-Zielen für Cyberkriminelle. Letztes Jahr zählte das BKA rund 335.000 Fälle. Die Dunkelziffer dürfte deutlich größer sein. Einen großen Anstieg gab es bei sogenannten Ransomware-Angriffen, bei denen Lösegeld gefordert wird. Die 1.000 € Entlastungsprämie ist vorerst gestoppt. Heute wollen Union und SPD darüber beraten, wie es jetzt weitergeht. Am Nachmittag kommt der Koalitionsausschuss zusammen. Zuletzt gab es Forderungen, dass die Prämie komplett aufgegeben werden und stattdessen die Einkommenssteuer reformiert werden sollte. Bei wichtigen Medikamenten will die EU weniger abhängig vom Ausland werden. Die Produktion in Europa soll gefördert und so angekurbelt werden. Aktuell kommen wichtige Mittel wie Antibiotika und Insulin oft aus Asien und da gibt es immer wieder Lieferengpässe. In Bremen sorgt das angekündigte Ende der Lufthansa-Verbindung nach Frankfurt für deutliche Kritik. Die Verbindung soll zum 1. Juli eingestellt werden. Die Handelskammer spricht von einem schweren Rückschlag und fordert ein Umdenken. Auch der Senat und Vertreter der CDU sehen darin einen Nachteil für den Standort Bremen.
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2: 11 Grad haben wir gerade in Bremen-Hohenlehe und 11 sind es auch in Dangast im Landkreis Friesland. 12 gibt es heute maximal und den ganzen Tag über gibt es immer wieder Schauer, viele graue Wolken und gegen frühen Abend bleibt es dann auch noch mal länger trocken und über den Tag lässt sich auch immer mal wieder die Sonne blicken.
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2: Wir haben Stau auf der A1 Osnabrück Richtung Bremen. Zwischen Bremen-Brinkum und Asten sind es 3 Kilometer Stop and Go. Dann haben wir die A281 Airport Stadt Richtung Neustädter Hafen. Zwischen Bremen Airport Stadt und der Bremer Neustadt, da gab es einen Unfall und da staut es sich gerade auf allen Umgehungsstraßen, die B6 und A281. Geblitzt wird auf der B75 Delmhorst Richtung Bremen zwischen Huchting und Grolland in der 70er-Zone. Auf der B212 Brake Richtung Nordenham kurz vor der Abfahrt Farel unter der Brücke. In Oldenburg-Mittelort wird auf der alten B211 geblitzt. Da steht ein Blitzeranhänger in der 50er-Zone. Im Landkreis Cuxhaven steht einer in Hope auf der alten B6 Höhe Bushaltestelle bei der Tankstelle in beide Richtungen. Und in Wilhelmshaven auf der Peterstraße Höhe Genossenschaftsstraße. Da stehen sie im Gebüsch und blitzen in beide Richtungen. René, Daniela, Andres, Robert, Rainer und Ralf, danke euch fürs Melden. Unsere kostenlose Hotline für deine Blitzer- und Verkehrsupdates 0800
1: 10 22 400. 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
2: Um 3 Minuten vor 12. Das heißt, also mein Magen meldet sich schon. Vielleicht ist es bei dir ja auch so. Also Zeit für Mittagspause und ich habe die perfekte Musik für dich dabei. Wir starten jetzt auch direkt rein mit Heaven und Caitlin Aragon. Das ist I Run und ich bin Elena. Moin!

Shabusi mit A Bar Song war das bei Energy Bremen. 3:12 haben wir es jetzt. Und Glockenbach kennen wir so vom letzten Song eher so ein bisschen entspannter. No place like home. Das ist Home mit Tom Walker. Das war der letzte Song, den er rausgehauen hat. Und Sam Harper hat Glockenbach da, glaube ich, nochmal auf so eine kleine andere Fährte gelockt, sag ich mal. Ist ein richtig geiler neuer Song. Lost heißt der und der geht richtig nach vorne. Perfekt für die Mittagspause und den gibt's jetzt für dich.

Das ist wahrscheinlich der allergrößte Traum aller Kinder und auch natürlich von Erwachsenen oder sogar noch mehr von Erwachsenen. Gleich Viertel nach 12 bei Energy Bremen. Kindergartenkinder in Berlin haben auf einem Spielplatz beim Buddeln im Sand einen Schatz gefunden. Und zwar einen wirklich echten Schatz. Was war drin? Silbermünzen, Goldschmuck, Luxusuhren und Bargeld im Wert von 6.000 Euro. Da waren die Kinderaugen natürlich erstmal ganz groß, aber leider durften sie es nicht behalten. Die Polizei ermittelt jetzt erstmal, was da eigentlich los ist mit dieser Schatzkiste. Aber was für ein geiler Fund.

0: Jonas Blue mit Fast Car bei Energy Bremen. Gleich haben wir es 1:05. Und an der Stelle mal wieder ein riesen Dank an alle Helferinnen und Helfer. Gestern Abend ist vor Wilhelmshaven ein Surfer aus Seenot gerettet worden. Ihm war auf der Jade der Mast gebrochen, also konnte er nicht zurück aufs Land aus eigener Kraft. Dem Surfer geht's zum Glück gut und ihm wurde ja sehr schnell geholfen und er hatte zum Glück auch einen Neoprenanzug an, sodass er nicht unterkühlt war. Noch mehr aus deiner Region gibt's in 2 Minuten bei Lars.
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6: Dunkle Rauchwolke über Bremen-Borgfeld. Im Hampfhofsweg ist heute Morgen ein Feuer in einem Fachwerkhaus ausgebrochen. Verletzte gab es nicht. Die Bewohner konnten das Haus rechtzeitig verlassen. Die Brandursache ist noch unklar. Proteste gegen Flugaus zwischen Bremen und Frankfurt. Bremens Bürgermeister Andreas Bovenschulte und Wirtschaftssenatorin Christina Vogt haben laut Weser-Kurier einen Protestbrief an Lufthansa-Chef Carsten Spohr geschrieben. Darin fordern sie ihn auf, die Entscheidung, die Verbindung zwischen Bremen und Frankfurt ab Juli zu streichen, zu überdenken. Die Verbindung sei wirtschaftlich essentiell für die Region. Kinder- und Jugendsuchtklinik in Ahlhorn vor dem Aus. Verhandlungen um mehr Geld mit der deutschen Rentenversicherung sind gescheitert. Das heißt, die Dietrich-Bonhoeffer-Klinik in Ahlhorn muss Ende kommenden Monats schließen. Stattdessen soll es zwar noch Therapiewohngruppen geben, aber ohne ärztliche Rund-um-die-Uhr-Versorgung. News aus deiner Region haben wir wieder in einer Stunde für dich.
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9: Geht los mit den aktuellen Temperaturen. 11 Grad haben wir in Euthen und 10 in Sandkrug im Landkreis Oldenburg. Und es geht nach wie vor ziemlich nass und grau durch den Tag. Mit Glück guckt aber auch immer mal die Sonne raus bei maximal 12 Grad.
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9: Wir haben Stau auf der A1 Osnabrück Richtung Bremen. Zwischen Bremen-Brinkum und Asten sind es 3 Kilometer Stop and Go. Außerdem die A281 Airport-Stadt Richtung Neustädter Häfen. Zwischen Bremen-Airport-Stadt und der Neustadt gab es einen Unfall. Da haben wir gerade 1 Kilometer Stau auf den Umgehungsstraßen B6 und A281. Geblitzt wird auf der B212 Brake Richtung Nordenham, kurz vor der Abfahrt Farel unter der Brücke. In Oldenburg-Mittelort auf der alten B211, da steht ein Blitzeranhänger in der 50er-Zone. Und in Wilhelmshaven wird geblitzt auf der Peterstraße, Höhe Genossenschaftsstraße. Da steht er im Gebüsch und blitzt in beide Richtungen. René, Daniela und Ralf, danke euch fürs Melden. Unsere WhatsApp-Nummer für deine Blitzer- und Verkehrsupdates 0173 685 712. 3 Minuten vor 1 haben wir's. Ich bin Elena. Mach dir eine schöne Mittagspause.
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Du siehst ganz schön traurig aus, dafür, dass du so verliebt bist. 5 Minuten nach 12:30 bei Energy Bremen. So heißt das neue Album von Olivia Rodrigo. Oder auf Englisch klingt ein bisschen schöner. You seem pretty sad for a girl so in love. Drop Dead ist die erste Single aus dem Album und da steigt absolut die Vorfreude auf das ganze Album. Der klingt nämlich richtig süß und leicht, obwohl man jetzt bei diesem Titel auch ein bisschen was anderes vermuten könnte. Olivia Rodrigo mit Drop Dead gibt's jetzt neu bei Energy Bremen. Ich bin Elena. Moin!

0: Die Fußball-WM geht los in weniger als einem Monat und es gibt nicht eine Eröffnungsfeier, sondern gleich drei. Käse aus der Energy Flame Morning Show.
1: Hallo.
0: Warum drei feiern? Was ist denn da los?
1: Also erstmal, ja, es wird ein richtig fettes Event, vor allem auch, weil das Line-Up krass ist einfach.
0: Oh yeah.
1: Unter anderem dabei Katy Perry. Tyler ist ja auch mega im Hype, die darf auch performen. Ein bisschen Latino-Vibes dürfen natürlich nicht fehlen. J Balvin ist auch mit am Start. Und Michael Bublé. Da denkt man jetzt, okay, was ist das für eine Ansammlung? Ja, diese WM findet ja in mehreren Ländern statt.
0: Mhm.
1: Unter anderem ist das erste Spiel am 11. Juni halt in Mexiko.
0: Ja.
1: Das ist das allererste Spiel. Deshalb eröffnet unter anderem J Balvin dort diese Feier.
0: Logisch.
1: Dann am 12. darf das erste Mal das kanadische Team spielen. Da ist Michael Bublé am Start. Und die USA muss natürlich am 12. Juni dann auch das erste Mal ran. Und da ist dann Katy Perry. Und noch ganz, ganz viele mehr. Aber es ist halt irgendwie crazy, dass jedes Land mit jedem Team seine eigene Eröffnungsfeier kriegt mit mega Weltstars. Also mehr Party kann man, glaube ich, nicht zum Start von so einem Fußballturnier irgendwie feiern.
0: Komplett. Also Fußball-WM mit einem ganz großen Knall, direkt drei Eröffnungsfeiern.

0: Bunny verbreitet mal wieder nur gute Vibes mit DTMF.
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0: Noch mehr von dieser Sorte habe ich in der nächsten halben Stunde für dich. Und wir starten rein mit Kamrat. Und Hug Yourself. Außerdem dabei der neue Song von Gordo. Loco Loco ist auch gleich mit dabei.
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3: 5 vor 1. Ich bin Colin Mock. Schönen guten Tag. Cyberkriminelle haben Deutschland weiter fest im Visier. Das zeigen aktuelle Zahlen des BKA. Letztes Jahr zählten die Ermittler rund 335.000 Fälle im Bereich Cybercrime. Eine immer größere Rolle dabei spielt künstliche Intelligenz, sagt Bundesinnenminister Dobrindt. Bei wichtigen Medikamenten wie Antibiotika oder Insulin will die EU unabhängiger werden. Neue Regeln sollen es leichter machen, die Produktion in Europa mit öffentlichen Geldern zu unterstützen. Bislang ist die EU stark abhängig von Asien, wo viele Medikamente herkommen. Die Waffenruhe im Irankrieg hängt nur noch an einem seidenen Faden. So sieht es US-Präsident Trump. Die USA erhöhen unterdessen den wirtschaftlichen Druck auf den Iran. Banken drohen Sanktionen, sollten sie Geschäfte mit chinesischen Raffinerien machen, die iranisches Öl verarbeiten. Bremen und Nordrhein-Westfalen wollen bei der digitalen Verwaltung enger zusammenarbeiten. Beide Länder haben jetzt eine entsprechende Absichtserklärung unterzeichnet. Ziel ist es, Verwaltungsprozesse zu vereinheitlichen und digitale Dienste schneller und einfacher bereitzustellen. IT-Systeme sollen künftig besser miteinander kommunizieren und Daten austauschen können.
0: Der Dienstag hat wieder ordentlich Regen mit dabei, aber auch die Sonne kann immer mal rauskommen. Ansonsten ist es sehr windig und es bleibt heute bewölkt. Dazu 12 Grad maximal. Aktuell haben wir 11 Grad in Ilpohl im Landkreis Osterholz und 11 in Bremen im Landkreis Cuxhaven.
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0: Da haben wir die A1 Osnabrück. Zwischen Osnabrück und Bremen in beide Richtungen. Zwischen Bremen-Brinkum und Arsten in beide Richtungen 4 Kilometer Stop and Go. Geblitzt wird. Upsila. Auf der B212 Brake Richtung Nordenham, kurz vor der Abfahrt Farel unter der Brücke. In Oldenburg wird im Mittelort auf der alten B211 geblitzt, in der 50er-Zone. Und in Wilhelmshaven auf der Peterstraße, Höhe Genossenschaftsstraße. Da steht er im Gebüsch und blitzt in beide Richtungen. René, Daniela und Ralf, danke euch fürs Melden. Unsere kostenlose Hotline für deine Blitzer und Verkehrsupdates 0800 10 22 400.
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0: 2 Minuten vor 1 haben wir es in deiner Mittagspause. Ich hoffe, du gönnst dir jetzt mal was richtig Leckeres. Ich sorge dann für die passende Musik. Und da fangen wir auch direkt an mit Kamrat und Hug Yourself. Ich bin Elena. Moin!

0: gibt was Neues aus der Kategorie Random Studien, die aber irgendwie ganz interessante Ergebnisse geben. Du hast Energy Bremen, 5 Minuten nach 1 haben wir's. Die neueste aus der Tierwelt hat ergeben, Vögel haben mehr Angst vor Frauen als vor Männern. Da fragt man sich aber...
1: Das ist natürlich immer so die Frage. Ich sag natürlich immer, woran halt die Lehen? Da fragt man sich nachher natürlich immer, woran die Lehen hat. Ich sag immer, woran die Lehen hat, frag sich immer.
0: Ja, da fragt man sich aber wirklich. Also, warum? Das konnte auch bisher noch nicht rausgefunden werden, leider. Aber klar ist nur, dass Männer sich Vögeln im Schnitt weiter nähern können als Frauen, bis diese halt Schiss bekommen und wegfliegen. Also, wir nehmen da jetzt mal eine positive Sache immerhin raus. Wir Frauen, wir können jetzt entspannter unser Fischbrötchen essen, weil die Möwen, die trauen sich ja gar nicht an uns ran. Richtig so.

mit Kid Laroi und Quavo mit Slow It Down bei Energy Bremen. Viertel nach eins haben wir es gleich an Tag 2. Dieser wunderbar kurzen Woche. Endlich mal wieder eine kurze Woche. Morgen ist der letzte Arbeitstag. Mit Glück hast du auch noch einen Brückentag. Das muss doch gefeiert werden, oder? Und ich sage dir, ich habe den perfekten Song dafür am Start. Gordo mit Loco Loco. Der bringt uns jetzt besser denn je durch diese kurze Woche.

0: deine Mittagspause mit Energy Bremen. 5:05 haben wir es jetzt. Und heute Morgen sind dunkle Rauchwolken über Bremen-Borgfeld gezogen. Im Hampfhofsweg hat ein Fachwerkhaus gebrannt. Die Bewohner konnten sich zum Glück noch rechtzeitig in Sicherheit bringen. Und die Brandursache ist noch nicht klar. Noch mehr aus deiner Region gibt's in 1,5 Minuten bei Lars.
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9: Behindertenverbände in Bremen wollen gegen Domsheide-Umbau klagen. Das Schlichtungsverfahren mit dem Senat ist gescheitert. Die Verbände sagen, dass die Pläne für den Umbau der Domsheide in der Innenstadt nicht vollständig barrierefrei sind und wollen nun vor Gericht ziehen. Neuer Termin für High-Swing-Schaukel in Bremerhaven. Die Schaukel auf der Plattform des Atlantik-Hotels Sail City soll am 27. Juni mit einem Soft-Opening starten. Offiziell losgehen soll es dann am 1. Juli. Ursprünglich sollte die Schaukel in 86 Metern Höhe schon zu Ostern öffnen, es gab aber Verzögerungen. Saisonabschluss bei den EWE Baskets Oldenburg. Zusammen mit ihren Fans wollen die Bundesliga-Basketballer heute ab 18 Uhr am Clubcenter die Saison ausklingen lassen. Das Fußballspiel zwischen den Profis und dem Helferteam fällt in diesem Jahr aus. Die Oldenburger haben die Saison als Tabellenelfter abgeschlossen und die Play-ins knapp verpasst. News aus deiner Region haben wir wieder in einer Stunde für dich.
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0: Heute sieht's ähnlich aus wie gestern. Sonne ist zwar immer wieder möglich, ansonsten haben wir aber sehr viele Wolken. Also es ist wirklich grau und ungemütlich. Und es kann auch immer mal wieder kleinere Schauer geben bei 12 Grad maximal. 11 Grad haben wir gerade in Pennigbüttel im Landkreis Osterholz und 11 sind's auch in Bremen-Walle.
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0: Wir starten auf der A1 Osnabrück Richtung Bremen. Zwischen dem Dreieck Stur und Bremen-Arsten haben wir Stau und Stop-and-Go auf ca. 7 Kilometer. In der Gegenrichtung A1 Bremen Richtung Osnabrück, Stop-and-Go auch auf 7 Kilometer zwischen Uphusen Bremen-Mahndorf und Bremen-Hemeling. Außerdem die B6 in Bremen, Stadt auswärts, Stop-and-Go zwischen der Stefanibrücke und der A27 in beide Richtungen. Nur Stadt auswärts, habe ich ja gerade gesagt. So, dann haben wir noch Blitzer auf der B212 Brake Richtung Norden Hamm, kurz vor der Abfahrt Farel unter der Brücke. Außerdem in Oldenburg-Mittelort, da wird auf der alten B211 geblitzt in der 50er-Zone. Und in Wilhelmshaven steht einer auf der Peterstraße, Höhe Genossenschaftsstraße. Da stehen sie im Gebüsch und blitzen in beide Richtungen. René, Daniela und Ralf, danke euch fürs Melden. Unsere WhatsApp-Nummer für deine Blitzer und Verkehrsupdates 0173 685 712. 13:30 haben wir es jetzt. Ich bin Elena. Mach dir einen richtig schönen Dienstag. Moini.
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0: Minuten nach 1:30 haben wir es bei Energy Bremen. Und falls du jetzt gerade denkst, oh, jetzt kommt ein Song von Sahide, nein, nein.
1: Bitte mach dir nie mehr Sorgen um Geld.
0: Wir können auch nochmal das Original spielen, weil ich muss sagen, Crow mit Einmal um die Welt, das Original ist einfach immer noch das Geilste. Der macht gute Laune, der geht nach vorne, der ist perfekt jetzt auch für die späte Mittagspause, dass das Mittagstief gar nicht erst einsetzen kann. Crow

0: Dennis Undaff, unser Pareler Jung, ist zurück in seiner Heimat. Viertel vor zwei haben wir es bei Energy Bremen. Ja, zumindest ist er zurückgekommen für eine kleine Doku auf YouTube. Er besucht da nämlich seinen alten Verein, TSV Achim. Das war sein erster Verein, da hat er 5 Jahre in der Jugend gespielt, bevor er dann zu Werder gegangen ist. Und er liebt es einfach, jedes Mal wieder herzukommen.
1: Im Dorf ist es auf jeden Fall wichtig für die Kinder, für die Jugendlichen, dass sie immer hierher kommen können, Fußball spielen können, dass sie sich hier weiterentwickeln. Wir haben ja gerade auch schon gehört, sehr viel wird für den Frauensport gemacht, dass die Frauen auch ihr Fußball spielen. Der Kunstrasenplatz ist hier riesig geworden, da wird noch mal mehr gebaut. Deswegen finde ich toll, da ist für die kleinen Kinder mehr zum Spielen. Deswegen ist gut, dass sie sich weiterentwickeln. Ich glaube, das brauchen wir. Und man ist bei TSV Achim in guten Händen.
0: So, und außerdem gab es noch eine kleine Überraschung von Dennis und seinem jetzigen Verein, dem VfB Stuttgart.
1: Der VfB spendet auch gerne Geld hier. Soweit ich weiß, spenden die 5.000 Euro.
2: Was?
1: An den TSV Achim, ja.
2: Nee.
1: Und
2: Ich weiß davon. Ehrlich?
1: Ja, ja.
2: Oh Gott,
1: und,
2: danke schön.
1: Nee, gerne. Und ich habe gesagt, komm, wenn ihr 5.000 spendet, spende ich auch nochmal 5.000. Wow. Der TSV Achim nochmal 10.000 Euro vom VfB und von mir bekommen. So als kleine Spende.
2: Danke.
1: Ach, gerne, gerne. Ist doch nichts.
0: Das sagt er mal so einfach, ist doch nichts. Und für den TSV Achim ist es wirklich eine riesengroße Sache. Damit können sie nämlich die ganze Saison jetzt durchplanen. Dennis Undaff, unser Pareler Jung, ist wirklich absoluter Sympathieträger. Und das merkt man auch in der YouTube-Doku.

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2: In den nächsten 30 Minuten habe ich ganz neue Musik von Teddy Swims dabei. Mr. Know It All heißt er. Und außerdem machen wir einen kleinen Ausflug nach Italien. Und zwar mit Peter Fox in die Toskana mit seinem Song Toskana Fanboys.
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3: 2:05. Ich bin Philipp Nützig. Schönen guten Tag. Deutschland gehört weltweit weiter zu den Top-Zielen für Cyberkriminelle. Letztes Jahr zählte das BKA rund 335.000 Fälle. Die Dunkelziffer dürfte deutlich größer sein. Einen großen Anstieg gab es bei sogenannten Ransomware-Angriffen, bei denen Lösegeld gefordert wird. Kanzler Merz hat die angeschobenen Reformen der Bundesregierung verteidigt. Es geht dabei nicht um Sozialabbau, sagte der Kanzler beim Kongress des Deutschen Gewerkschaftsbundes. Die Reformen sollen Jobs erhalten und Jobs schaffen, so Merz. Die 1.000 € Entlastungsprämie ist vorerst gestoppt. Heute wollen Union und SPD beraten, wie es weitergeht. Der Koalitionsausschuss kommt zusammen. Zuletzt gab es Forderungen, dass die Prämie komplett aufgegeben wird und stattdessen die Einkommenssteuer reformiert werden sollte. Der Eurovision Song Contest in Wien nimmt Fahrt auf. Heute Abend steht das erste Halbfinale an. 15 Länder bewerben sich um 10 Plätze im Finale am Samstag. Mit dabei auch Favorit Finnland. Deutschland ist als eines der großen Geldgeberländer wie immer automatisch im Finale dabei.
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2: So richtig schön ist es heute leider nicht. Den ganzen Tag über gibt es immer wieder kleinere Schauer und viele graue Wolken. Aber auch die Sonne kommt immerhin mal durch. Aktuell haben wir 12 Grad in Bremen-Sebalsbrück und 12 auch in Zetel im Landkreis Friesland. Und das sind auch die Maximaltemperaturen heute.
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2: Wir starten auf der A1 Osnabrück Richtung Bremen. Zwischen dem Dreieck Stur und Bremen-Arsten haben wir Stau und Stop and Go. In der Gegenrichtung A1 Bremen Richtung Osnabrück. Stop and Go auf ca. 7 Kilometern zwischen Uphusen Bremen-Mahndorf und Bremen-Hemeling. Außerdem die B6 in Bremen haben wir stadtauswärts Stop and Go zwischen der Stefanibrücke und der A27. Geblitzt wird auf der B212 Brake Richtung Nordenham, kurz vor der Abfahrt Farel unter der Brücke. In Oldenburg stehen sie in Mittelort auf der alten B211. Da ist ein Blitzeranhänger in der 50er-Zone. Außerdem in Delmenhorst wird geblitzt auf der Stedinger Straße statt auswärts bei der Kranfirma. Und in Wilhelmshaven auf der Peterstraße Höhe Genossenschaftsstraße. Da steht er im Gebüsch und blitzt in beide Richtungen. René, Daniela, Waldemar und Ralf, danke euch fürs Melden. Unsere kostenlose Hotline für deine Blitzer und Verkehrsupdates 0800
0: 10 22 400. 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
2: 3:03 haben wir's und wir schlittern jetzt mal so langsam rein in den Nachmittag. Und das Schönste daran ist, heute ist ja Dienstag, aber dadurch, dass wir eine kurze Woche haben, fühlt es sich doch irgendwie fast schon an wie ein Donnerstag oder ein Freitag. Und genau mit diesem Gefühl gehen wir jetzt durch die zweite Tageshälfte und unterstützt wird das Ganze von Ray mit Where is my husband? Ich bin Elena. Moini!

Teddy Swims scheint irgendwie ein Hellseher oder so zu sein. Du hörst Energy Bremen um 2:05. Sein neuer Song Mr. Know-It-All klingt eigentlich ganz entspannt, aber inhaltlich geht's da richtig zur Sache. In Beziehung ist er nämlich immer der Mr. Know-It-All. Also er weiß quasi schon am Anfang der Beziehung, wie sie enden wird. Kleiner Plot-Twist an der Stelle, meistens endet sie nicht gut. Er sabotiert also die Beziehung schon, bevor sie überhaupt richtig losgegangen ist. Aber das hat er jetzt alles verarbeitet in seinem Song Mr. Know-It-All. Und es scheint auch geklappt zu haben. Er hat nämlich eine Frau und sogar auch ein Kind mit ihr. Also Happy End für ihn und auch ein Stück weit für uns, weil er beehrt uns jetzt mit diesem geilen Song Mr. Know-It-All. Neu bei Energy Bremen.

Bei diesem Schiedwetter da draußen, ne, brauchen wir jetzt mal eine kleine Ablenkung. Mit Energy Bremen geht's jetzt um 14:45 mal eben kurz ab nach Italien. Stell dir vor, du bist in der Toskana, schlenderst durch die Gassen. An der einen Ecke riecht's nach Pizza, an der anderen gibt's lecker Aperol. Natürlich scheint auch die Sonne und alle Blumen blühen um dich herum. Und du lebst einfach La Dolce Vita. Und Peter Fox begleitet dich dabei. Das ist Toskana Fanboys bei Energy Bremen.

0: Julia mit The Greatest bei Energy Bremen. Gleich haben wir es 5 Minuten vor 2:30. Und heute Morgen gab es dunkle Rauchwolken über Bremen-Borkfeld. Im Hamshofsweg hat ein Fachwerkhaus gebrannt. Die Bewohner konnten sich zum Glück noch rechtzeitig in Sicherheit bringen. Die Brandursache ist noch unklar. Noch mehr aus deiner Region gibt's in 2,5 Minuten bei Lars.
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7: Behindertenverbände in Bremen wollen gegen Domsheide-Umbau klagen. Das Schlichtungsverfahren mit dem Senat ist gescheitert. Die Verbände sagen, dass die Pläne für den Umbau der Domsheide in der Innenstadt nicht vollständig barrierefrei sind und wollen nun vor Gericht ziehen. Neuer Termin für High-Swing-Schaukel in Bremerhaven. Die Schaukel auf der Plattform des Atlantic Hotel Sail City soll am 27. Juni mit einem Soft-Opening starten. Offiziell losgehen soll es dann am 1. Juli. Ursprünglich sollte die Schaukel in 86 Metern Höhe schon zu Ostern öffnen, es gab aber Verzögerungen. Saisonabschluss bei den EWE Baskets Oldenburg. Zusammen mit ihren Fans wollen die Bundesliga-Basketballer heute ab 18 Uhr am Clubcenter die Saison ausklingen lassen. Das Fußballspiel zwischen den Profis und dem Helferteam fällt in diesem Jahr aus. Die Oldenburger haben die Saison als Tabellenelfter abgeschlossen und die Play-ins knapp verpasst. News aus deiner Region haben wir wieder in einer Stunde für dich.
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9: Los geht's mit den aktuellen Temperaturen. 12 Grad haben wir in Bremen-Woltmarshausen und 12 sind es auch in Sieke im Landkreis Diepholz. Das ist auch die Maximaltemperatur, die wir heute erreichen. Also irgendwie ein bisschen ungemütlich. Generell auch nass und grau heute. Ab und zu guckt aber immerhin auch mal die Sonne durch.
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9: Und wir starten auf der A1 Osnabrück Richtung Bremen. Zwischen dem Dreieck Sturen Bremen-Arsten haben wir Stau und Stop-and-Go im Wechsel. Und in der Gegenrichtung zwischen Uphusen Bremen-Mahndorf und Bremen-Hemeling auch Stop-and-Go. Außerdem die B6 in Bremen, stadtauswärts Stop-and-Go zwischen der Stefanibrücke und dem Utbremer Kreisel. Geblitzt wird noch auf der B212 Brake Richtung Nordenham, kurz vor der Abfahrt Farel unter der Brücke. In Bremen wird geblitzt auf der Osterholzer Heerstraße beim Bestattungsinstitut stadteinwärts. In Delmhorst stehen sie auf der Stedinger Straße stadtauswärts bei der Kranfirma. Und in Wilhelmshaven auf der Peterstraße Höhe Genossenschaftsstraße. Da stehen sie im Gebüsch und blitzen in beide Richtungen. Daniela, Waldemar, Ralf und Tanju, danke euch fürs Melden. Unsere WhatsApp-Nummer für deine Blitzer- und Verkehrsupdates 0173 685 712. Eine Minute vor 14:30 haben wir es jetzt. Ich bin Elena, macht dir einen schönen Nachmittag.

0: klingt dein Nachmittag bei Energy Bremen. Wir haben es jetzt 3:05. Und damit die zweite Tageshälfte für dich mindestens genauso schön wird wie die erste, hat Gesa aus der Morning Show jetzt gute News für dich.
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2: Das sind für mich immer die süßesten Nachrichten. Es gibt tierischen Nachwuchs im Landkreis Diepholz. Im Tierpark Ströhn ist ein Zebrafohlen geboren. Mama und Sohn geht's gut und mittlerweile darf der Kleine auch ab und zu ins Außengehege. Aber ein Name fehlt noch. Den sollen die Besucherinnen und Besucher aussuchen und können ab diesem Freitag Vorschläge einreichen.
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0: Alltag passieren im besten, aber wenn es dann noch auf der Arbeit passiert, ist wirklich Doppelpanne, muss ich mal sagen. Du hast Energy Bremen, 3:15 haben wir es jetzt und JC aus dem Nachmittag.
1: Mit den Hallo. Besten, mit den Besten, denen das passiert, meinst du mich?
0: Richtig. Ja. Ich habe gehofft, du hast jetzt eine tolle Geschichte für uns alle.
1: Tatsächlich habe ich eine. Ich habe eine Zeit lang in einem Großraumbüro gearbeitet und dann hat eine, ich sag mal, echt nervige Kollegin bei dem Kollegen neben mir angerufen. Und der hat gesagt, ey, übernimm mal mein Telefon und sag, ich bin nicht da. Ich das Telefon abgenommen. Ah, moin Sabrina. Ja, Alex sagt, er ist nicht da. Hat sie natürlich, also ich habe da gar nicht drüber nachgedacht.
0: Und er dachte, willst du mich verarschen?
1: Ja, genau. Ich habe ihn damit natürlich verraten. Und es war wirklich, es war genuin ein Versehen von mir. Aber sie hat den Braten gerochen. Alex hat die Hände über dem Kopf zusammengeschlagen und der Rest vom Tisch im Großraumbüro ist vor Lachen auseinandergebrochen. Ja, sorry schön. Alex.
0: Ja, sorry Alex. Und vielleicht gibt es ja heute noch ein paar mehr Arbeitspannen bei dir ab 15 Uhr Nachmittag. Bring the action.

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1: Und gleich nach drei mit Nicki Minaj und Justin Bieber. Beauty and the Beat gibt's gleich in der nächsten halben Stunde für dich. Außerdem einer der wahrscheinlich besten Popsongs des letzten Jahres. Ich weiß gar nicht, ob Pop richtig ist. Das ist auch verdammt soulig, das Ding. Teddy Swims, Tones and I und David Guetta mit Gone, Gone, Gone auch gleich für dich.
2: Energy Bremen News. 5 vor 3. Ich bin Philipp Nützig. Schönen guten Tag. Cyberkriminelle haben Deutschland weiter fest im Visier. Das zeigen aktuelle Zahlen des BKA. Letztes Jahr zählten die Ermittler rund 335.000 Fälle im Bereich Cybercrime. Eine immer größere Rolle spielt künstliche Intelligenz, sagt Bundesinnenminister Dobrindt. Pflege, Krankenversicherung, Rente. Die Reformliste der Bundesregierung ist lang. Beim Kongress des Deutschen Gewerkschaftsbundes hat Kanzler Merz die Pläne gegen Kritik verteidigt. Wir müssen uns ändern, um zu erhalten, was uns gemeinsam wichtig ist, sagte Merz. Bei wichtigen Medikamenten will die EU weniger abhängig vom Ausland werden. Die Produktion in Europa soll gefördert und so angekurbelt werden. Aktuell kommen wichtige Mittel wie Antibiotika und Insulin oft aus Asien. Und da gibt es immer wieder Lieferengpässe. Eine schwarze, dichte Rauchwolke ist am Vormittag über Bremen-Borgfeld gezogen. Am Morgen war ein Feuer in einem Fachwerkhaus in einem Wohngebiet ausgebrochen. Menschen wurden ersten Erkenntnissen nach nicht verletzt. Die Bewohner konnten sich rechtzeitig selbst ins Freie retten. Brandursache und Schadenshöhe sind noch unklar.
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1: Mit den aktuellen Temperaturen für dich: 11 Grad in Wanner im Landkreis Cuxhaven, 12 Grad in Riede im Landkreis Verden. Dazu viele Wolken, ist auch ziemlich windig in Bremen, Bremerhaven, Oldenburg und umzu, aber immerhin überwiegend trocken aktuell. Hier und da kommt später auch nochmal die Sonne durch. Heute Abend allerdings gibt es dann auch wieder Regen bei ja so aktuell 11, 12 Grad. Morgen weiter Wolken und Regen, regnet sich richtig ein über Nacht und morgen sind dann auch Gewitter drin bei maximal 12 Grad.
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1: Mit einer Warnmeldung von der A1 Osnabrück Richtung Bremen zwischen Wildeshausen Nord und Großibner ist ein LKW liegen geblieben. Der blockiert die rechte Spur. In dem Bereich haben wir aktuell auch 3 Kilometer Stau. Staus und Sperrungen für dich: die A1 in Bremen in beiden Richtungen 4 Kilometer Stau vor der Baustelle auf der Weserbrücke. Auf der A27 Bremerhaven Richtung Cuxhaven 2 Kilometer Stau zwischen Bremerhaven Zentrum und Überseehäfen. Und auf der B6 in Bremen in beiden Richtungen immer wieder Stau und Stop and Go, und zwar auf der gesamten Länge zwischen A281 und A27. Also plan hier mehr Zeit ein. Geblitzt wird auf der B212 im Landkreis Wesermarsch. Von Brake Richtung Nordenham stehen sie kurz vor der Abfahrt Farel unter der Brücke. Auf der Osterholzer Heerstraße hier bei uns in Bremen stehen sie beim Bestattungsinstitut, wenn du stadteinwärts fährst. In Delmenhorst auf der Stedinger Landstraße wird stadtauswärts bei der Kranfirma geblitzt. Und in Wilhelmshaven stehen sie auf der Peterstraße in Höhe Genossenschaftsstraße und sitzen im Gebüsch und blitzen in beide Richtungen. Danke an Daniela, Waldemar, Ralf und Tanju fürs Melden. Unsere kostenlose Hotline für deine Blitzer und Verkehrsupdates ist die 0800 10 22 400.
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1: Gesa aus unserer Morningshow hat unseren Chefredakteur mal versehentlich Papa genannt. Das ist schon recht unangenehm. Was sind dir schon für peinliche oder unangenehme Ausrutscher auf der Arbeit passiert? Gerne jetzt eine WhatsApp-Nachricht oder Sprachnachricht an die 0173 685 712. Therapie zu deinen Arbeitsfails machen wir nämlich gleich zusammen. Jetzt 1 Minute vor 3. JC ist hier. Moin.

Was ich an 2010er Musik absolut liebe, ist, dass die Beats nicht mit der Feinklinge geschnitten sind, sondern da gibt's voll auf die 12 alles rein. Es knallt, es fetzt, wirklich, es sind einfach nur richtige Bretter, die in der Zeit entstanden sind. Energy Bremen ist hier, 3:06 haben wir es am Dienstagnachmittag und dieser Track fällt genau in diese Kategorie Brett rein. Der geht richtig nach vorne, der Beat ist ultra krass.

0: Den Chef aus Versehen Papa genannt. Einen Kollegen versehentlich an eine nervige Kollegin verpetzt. Sind alles Dinge, die uns hier im Energy Bremen Team schon auf der Arbeit passiert sind. Dein Dienstag ist das, 3:15 haben wir es. Christine ist Pastorin in der Nähe von Hannover und die hat tatsächlich einen noch krasseren Arbeitsfail. Der ist tatsächlich auf einer Hochzeit passiert.
1: Also ich war bei einem Paar, dann ist aber auf einmal die Braut verschwunden. Und 20 Minuten später ist er dann mal aufgestanden und hat geguckt, wo ist denn seine Verlobte? Und dann nochmal eine halbe Stunde später, die ich dann alleine den Hund kraulend im Garten saß, ist er dann wiedergekommen und hat gesagt, meine Frau möchte nicht, dass sie die Hochzeit machen. Und ich habe doch noch gar kein Wort gesagt, außer hallo, was habe ich denn falsch gemacht? Und tatsächlich kam dann die Begründung von ihm, dass ich zu gut aussehe. Das will die Braut nicht.
0: Oh Gott, das ist ja wirklich das Nonplusultra. Was ist bei dir schon mal so richtig unangenehm auf der Arbeit in die Hose gegangen? Gerne jetzt eine WhatsApp mit deinem Arbeitsfail an die 0173 680 5712. Text oder Sprachnachricht. Würden ja noch so ein paar Sachen beim Thema Handwerk vielleicht einfallen. Ne? Also es gibt doch safe irgendwelche Dachdecker, die schon mal, weiß ich nicht, die Hose am Firstbalken festgenagelt haben oder sowas. Dein Arbeitsfail jetzt per WhatsApp zu uns.
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0: 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Und wenn du den Nervenkitzel suchst, dann findest du ihn demnächst in Bremerhaven. Die XXL High Swing Schaukel auf der Plattform des Sail City Hotels macht am 1. Juli auf. Der erste Eröffnungstermin sollte ja eigentlich schon an Ostern sein, musste verschoben werden. Allerdings soll es jetzt am 1. Juli wirklich soweit sein. Die Schaukel steht in 86 Metern Höhe. Ist also wirklich nichts für schwache Nerven. Ich hätte aber echt Bock, das mal auszuprobieren. Noch mehr aus deiner Region in anderthalb Minuten bei Lars.
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4: Fahrradverbot bei der Deutschen Bahn. Weil es über Himmelfahrt und Pfingsten voll werden dürfte in den Regionalzügen, dürfen Reisende zu dieser Zeit keine Fahrräder mitnehmen. Das Verbot gilt in den Zügen der RE8 und RE9 auf den Strecken zwischen Hannover und Bremerhaven bzw. Osnabrück und Bremerhaven, jeweils zwischen 9 und 19 Uhr. Surfer aus Seenot gerettet. Dem Surfer war gestern Abend auf der Jade vor Wilhelmshaven der Mast gebrochen. Ohne Hilfe konnte er das Land nicht mehr erreichen. Ein zweiter Surfer, der mit ihm auf dem Wasser war, konnte den Notruf wählen. Nach etwa 20 Minuten wurde der Mann durch einen Hubschrauber mit einer Winde gerettet. Dank seines Neoprenanzugs war er nicht unterkühlt. Zum Basketball. Rasta Fechter tritt heute im ersten Play-in-Spiel der BBL an. Als Tabellensiebter empfangen sie den Achten, die Gladiators Trier. Der Sieger qualifiziert sich direkt für die Playoffs und trifft dort auf den Hauptrundenzweiten Alba Berlin. News aus deiner Region haben wir wieder in einer Stunde für dich.
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6: Die aktuellen Temperaturen für dich: 12 Grad haben wir in Griestede im Landkreis Ammerland, 12 Grad auch in Bremen-Fegesack. 9 bis 12 Grad sind heute noch drin, dazu viele Wolken, aber immerhin mal trocken. Zumindest bis heute Abend. Dann kommt auch wieder Regen runter und der bleibt auch morgen. Dann sind sogar Gewitter möglich, auch morgen wieder bis zu 12 Grad.
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6: Mit zwei Warnmeldungen, drei Staus und Sperrungen und fünf Blitzern für dich. Die A1 Osnabrück Richtung Bremen, die erste Warnmeldung. Immer noch der Liegenbleiber zwischen Wildeshausen Nord und Großibner. Da liegt ein LKW, der blockiert die rechte Spur. In dem Bereich aktuell auch 2 Kilometer Stop and Go. Auf der A28 Oldenburg Richtung Bremen außerdem Fahrzeugteile zwischen Delmenhorst Adelheide und Delmenhorst Haßport, hier also vorsichtig fahren. Staus und Sperrungen für dich auf der A1, hier in beiden Richtungen bei uns in Bremen, 4 Kilometer Stau vor der Baustelle auf der Weserbrücke. Auf der A27 Bremerhaven Richtung Cuxhaven, 2 Kilometer Stop and Go zwischen Bremerhaven Zentrum und Überseehäfen. Auf der B6 in Bremen außerdem in beiden Richtungen immer wieder Stau und Stop and Go zwischen der A281 und der A27, also auf der gesamten Länge. Plan hier auf jeden Fall mehr Zeit ein. Geblitzt wird im Landkreis Wesermarsch. Auf der B212 von Brake Richtung Nordenham stehen sie kurz vor der Abfahrt Farel unter der Brücke. Auf der Osterholzer Heerstraße in Bremen wird beim Bestattungsinstitut geblitzt, wenn du stadteinwärts fährst. In Delmenhorst habe ich zwei Blitzer für dich. Einer auf der Stedinger Landstraße stadtauswärts bei der Kranfirma und einer auf der Kramerstraße stadtauswärts beim Bäcker. Da steht ein schwarzer VW-Van. In Wilhelmshaven stehen sie außerdem auf der Peterstraße in Höhe der Genossenschaftsstraße und blitzen aus einem Gebüsch raus in beide Richtungen. Daniela, Waldemar, Stefan, Ralf und Tanju, vielen, vielen Dank fürs Melden. Unsere WhatsApp-Nummer für deine Blitzer und Verkehrsupdates ist die 0173 685 712. Wir haben es genau, 3:30. Ich bin JC. Moin.
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Wir machen uns jetzt einen richtig entspannten Dienstagnachmittag. Das ist ein Track, der mich immer so richtig schön runterbringt. Energy Bremen ist hier. 4:05 haben wir es. Ich hoffe, du hast es nicht mehr allzu lange auf der Arbeit. Wir haben eine kurze Arbeitswoche und ja, die Sonne ist noch nicht ganz so draußen. Es ist nicht ganz so frühlingshaft, wie wir es gerne hätten. Aber einen chilligen können wir uns trotzdem machen, weil nicht mehr viel Arbeit diese Woche vor uns liegt. Den Vibe dazu gibt's von Post Malone und Swae Lee. Sunflower jetzt für dich bei Energy Bremen. Ich bin Jesse. Moin.

0: Also davon haben wir als Kinder ja wirklich immer geträumt, als wir in der Kita oder im Garten mit einer Schaufel und ein paar Eimern so gebutschert haben und gebuddelt haben im Sandkasten irgendwie. Energy Bremen ist hier, 16 Minuten vor 4 haben wir es und die Rede ist von einem Fall in Berlin. Da ist ein Kindertraum in Erfüllung gegangen. Die Kids haben da nämlich in der Kita-Gruppe gespielt im Sandkasten und dann sind sie beim Buddeln auf einen Schatz, einen echten Schatz aus Silbermünzen, Goldschmuck, Luxusuhren und Bargeld gestoßen. Da haben wir als Kids wirklich immer von geträumt. Wenn du tief genug graben, dann stoßen wir auf eine Goldader, haben wir immer gedacht. Das einzige Problem ist natürlich, behalten darfst du es als Kind nicht. Die Polizei klingt sich ein, das Ganze hatte einen Wert von 6.000 Euro. Und natürlich ermittelt die Polizei jetzt, aus welchem Diebstahl, aus welchem Verbrechen dieser Schatz denn stammen könnte. Eigentlich schade, ich hätte es den Kids irgendwie gegönnt, dass sie es hätten behalten dürfen.
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2: Und gleich ganz neue Musik, richtig schön. Sommerliche Dance-Vibes von Topic und Becky G. Sorry, Papi, heißt der Track. Also, ich finde ja schon, wenn spanische Begriffe in einem Song auftauchen, der Papi, dann klingt schon nach Sommer. Der Track hier auf jeden Fall gibt's gleich in der nächsten halben Stunde. Und außerdem DNCE mit Cake bei The Ocean.
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3: 5:04. Ich bin Philipp Nützig. Schönen guten Tag. Deutschland gehört weltweit weiter zu den Top-Zielen für Cyberkriminelle. Letztes Jahr zählte das BKA rund 335.000 Fälle. Die Dunkelziffer dürfte deutlich größer sein. Einen großen Anstieg gab es bei sogenannten Ransomware-Angriffen, bei denen Lösegeld gefordert wird. Vor dem Spitzentreffen im Kanzleramt heute Abend bremst Vizekanzler Klingbeil die Erwartungen. Der Koalitionsausschuss sei vor allem eine Arbeitssitzung, sagte er. Ziel sei mehr ein gemeinsamer Fahrplan für kommende Reformen. Große Entscheidungen seien dabei nicht unbedingt zu erwarten. Bei wichtigen Medikamenten wie Antibiotika und Insulin will die Europäische Union unabhängiger werden. Neue Regeln sollen es leichter machen, die Produktion in Europa mit öffentlichen Geldern zu unterstützen. Bislang ist die EU stark abhängig von Asien, wo viele Medikamente herkommen. In Wien steht heute das erste Halbfinale des Eurovision Song Contest an. Mit dabei ist unter anderem Israel. Um die Teilnahme des Landes am ESC hatte es jede Menge Streit gegeben. 5 Länder boykottieren die Veranstaltung deshalb dieses Jahr.
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2: Mit vielen Wolken heute. Hier und da kommt später auch nochmal die Sonne durch in Bremen, Bremerhaven, Oldenburg und umzu. Insgesamt ist es aber eher ungemütlich, 9 bis 11 Grad. Windig ist es auch noch heute. Und dann werden wir heute Abend auch nochmal nass und es regnet sich richtig ein. Morgen 12 Grad maximal. Wolken, Regen und sogar Gewitter sind dann möglich.
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2: 2 Warnmeldungen habe ich für dich dazu. 4 Staus und Sperrungen und 5 Blitzer. Die erste Warnmeldung von der A1 Osnabrück Richtung Bremen. Nach wie vor der liegen gebliebene LKW zwischen Wildeshausen Nord und Großippener, der die rechte Spur blockiert. In dem Bereich immer noch 2 Kilometer Stau. Die A1 Hamburg Richtung Bremen zwischen dem Bremer Kreuz und Uphusen-Bremen-Mahndorf ist auch ein LKW liegen geblieben. Auch hier stell dich auf Verzögerungen ein. Die A1 in Bremen, hier haben wir in beiden Richtungen sowieso schon 5 Kilometer Stau und Stop-and-Go vor der Baustelle auf der Weserbrücke. Auf der A27 Bremerhaven Richtung Cuxhaven 2 Kilometer Stau zwischen Bremerhaven Zentrum und Überseehäfen. Auf der A29 Oldenburg Richtung Wilhelmshaven zwischen dem Kreuz Oldenburg Ost und Oldenburg Hafen aktuell auch 2 Kilometer Stau. Und auf der B6 in Bremen in beiden Richtungen zwischen der A281 und der A27 immer wieder Stau und Stop and Go. Also auf der gesamten Länge plane auf jeden Fall mehr Zeit ein, wenn du quer durch Bremen musst. Geblitzt wird auf der B212 im Landkreis Wesermarsch. Von Brake Richtung Nordenham stehen sie kurz vor der Abfahrt zur B437 Richtung Varel. Auf der Osterholzer Heerstraße in Bremen wird beim Bestattungsinstitut geblitzt, wenn du stadteinwärts unterwegs bist. In Dellenhorst stehen sie auf der Stedinger Landstraße stadtauswärts bei der Kranfirma und nochmal in Dellenhorst auf der Kramerstraße stadtauswärts beim Bäcker. In Wilhelmshaven steht außerdem ein Blitzer auf der Peterstraße in Höhe der Genossenschaftsstraße. Da stehen sie im Gebüsch und blitzen in beide Richtungen. Danke an dieser Stelle an, jetzt muss ich gucken hier, an Daniela, Waldemar, Stefan, Ralf und Tanju fürs Melden. Unsere kostenlose Hotline für deine Blitzer und Verkehrsupdates 0800 10 22 400.
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2: Hot Take. Es gibt wenige Dinge, die noch nerviger sind, als umzuziehen oder auch nur bei einem Umzug zu helfen. Wir haben mal eine ganz genaue Analyse gemacht, warum das uns so tierisch auf den Geist geht. Da sprechen wir gleich drüber. Jetzt haben wir es 1 Minute vor 4. Ich bin JC. Moin.

Jetzt ist ja so die Zeit auf der Arbeit, wo wir wirklich nochmal so die letzten Reserven frei machen müssen, weil wahrscheinlich der Tag schon relativ lang gewesen ist. Gleich 5 nach 4, Energy Bremen ist hier und das sind Topic und Becky G mit Sorry Puppy. Und das ist jetzt der Anpfiff zum Endspurt auf der Arbeit. Ich finde, der treibt richtig an. Ich finde es so, so geil, dass wir wieder so fette, treibende Beats haben. Und speziell jetzt, wo die letzten, ja, ich sag Minuten, vielleicht noch die letzte Stunde auf der Arbeit vor uns liegen, ist das wirklich ein sehr, sehr guter Anheizer. Gibt's jetzt für dich bei Energy Bremen. Ich bin JC. Moin.

0: Es ist wahrscheinlich die nervigste Tätigkeit, die wir im Leben so haben können. Umziehen oder beim Umzug helfen. Energy Bremen ist hier. Dein Dienstag, 4:15 haben wir es. Und das Umziehen, so nervig ist, liegt nicht nur an sperrigen Sofaecken und daran, dass am nächsten Tag die Arme furchtbar lang sind, sondern auch an den ganz speziellen Leuten, die jedes Mal mit anpacken oder halt auch nicht.
1: Die Projektleitung. Der, der am lautesten Anweisungen brüllt, aber selbst nie mit anpackt.
2: Sag mal, gerade halten. So kommt ihr doch völlig ins Ungleichgewicht. Und du hier drüben schraubt das Ding gefälligst langsam an, sonst zieht sich das Teil fest. Nach fest kommt ab.
1: Das Catering. Der erste Karton ist oben und schon werden die Dosen mit Proviant geöffnet.
3: Stell das mal eben hin, das wird jetzt Zeit für eine Pause. Ich habe für alle was vorbereitet. Hier, aufgebackene Brezeln. In der Dose sind Kekse. Hier ist noch ein bisschen Rohkost. Wir müssen uns ja stärken zwischendurch. Gib's mir mal die Thermoskanne, da ist Kaffee für alle drin.
1: Der mit Rücken. Bevor die Kartons überhaupt im Umzugswagen sind, hört man es schon.
2: Ach, oh Gott, nee, das geht nicht. Das zieht direkt rein. Ich muss aufhören, ich hab Rücken. Jemand eine Ibu dabei?
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0: Der Umbau der Domsheide in Bremen könnte sich in die Länge ziehen. Energy Bremen ist hier 5 vor halb 5. Behindertenverbände haben nämlich angekündigt, gegen den Umbau zu klagen, weil er ihrer Meinung nach nicht völlig barrierefrei ist. Ein Schlichtungsverfahren ist gescheitert. Noch mehr aus deiner Region in 2 Minuten bei Lars.
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4: Fahrradverbot bei der Deutschen Bahn. Weil es über Himmelfahrt und Pfingsten voll werden dürfte in den Regionalzügen, dürfen Reisende zu dieser Zeit keine Fahrräder mitnehmen. Das Verbot gilt in den Zügen der RE8 und RE9 auf den Strecken zwischen Hannover und Bremerhaven bzw. Osnabrück und Bremerhaven, jeweils zwischen 9 und 19 Uhr. Surfer aus Seenot gerettet. Dem Surfer war gestern Abend auf der Jade vor Wilhelmshaven der Mast gebrochen. Ohne Hilfe konnte er das Land nicht mehr erreichen. Ein zweiter Surfer, der mit ihm auf dem Wasser war, konnte den Notruf wählen. Nach etwa 20 Minuten wurde der Mann durch einen Hubschrauber mit einer Winde gerettet. Dank seines Neoprenanzugs war er nicht unterkühlt. Zum Basketball. Rasta Fechter tritt heute im ersten Play-in-Spiel der BBL an. Als Tabellensiebter empfangen sie den Achten, die Gladiators Trier. Der Sieger qualifiziert sich direkt für die Playoffs und trifft dort auf den Hauptrundenzweiten Alba Berlin. News aus deiner Region haben wir wieder in einer Stunde für dich.
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6: Die aktuellen Temperaturen für dich: 11 Grad in Bremerhaven, Lehe, 12 Grad in Visselhövede im Landkreis Rothenburg. Dazu heute viele Wolken, aber immerhin überwiegend trocken ist es. Hier und da guckt dann sogar noch mal die Sonne durch heute Nachmittag. Erst heute Abend allerdings kommt dann wieder Regen runter, 9 bis 11 Grad dazu. Morgen weiter Wolken und Regen und morgen sind auch Gewitter drin. Maximal 12 Grad kriegen wir dann.
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6: Mit zwei Warnmeldungen, 5 Staus und Sperrungen und 5 Blitzern für dich. Die A1 Osnabrück Richtung Bremen zwischen Wildeshausen Nord und Großippener immer noch der LKW, der liegen geblieben ist und die rechte Spur blockiert in dem Bereich 2 Kilometer Stop and Go. Noch eine Warnmeldung von der A29 Oldenburg Richtung Wilhelmshaven zwischen Farel-Bockern und Zetel liegen Gegenstände. Auf der A1 in Bremen, das ist der erste Stau, in beiden Richtungen 5 Kilometer Stau und Stop-and-Go vor der Baustelle auf der Weserbrücke. 2 Kilometer Stau auf der A27 Bremerhaven Richtung Cuxhaven zwischen Bremerhaven Zentrum und Überseehäfen. Auf der B6 in Bremen, in beiden Richtungen immer wieder Stau und Stop-and-Go zwischen der A281 und der A27 und auf der B75 Bremen Richtung Delmenhorst 2 Kilometer Stau zwischen Huchting und Sodenmatt. Geblitzt wird im Landkreis Wesermarsch auf der B212 Brake Richtung Nordenham. Kurz vor der Abfahrt zur B437 Richtung Farel stehen sie unter der Brücke. In Bremen wird auf der Osterholzer Heerstraße beim Bestattungsinstitut geblitzt, wenn du stadteinwärts fährst. In Delmenhorst stehen sie auf der Kramerstraße stadtauswärts beim Bäcker und blitzen aus einem schwarzen VW-Van. In Wilhelmshaven wird auf der Peterstraße in Höhe der Genossenschaftsstraße geblitzt aus einem Gebüsch raus, hier in beide Richtungen. Und im Landkreis Wesermarsch nochmal in Nordenham stehen sie im Ortsteil Fiesewaden auf der Burgstraße und blitzen, wenn du Richtung Ringstraße fährst, bei der Turnhalle. Danke an Daniela, Waldemar, Stefan, Ralf, Tanju und Melissa fürs Melden. Unsere WhatsApp-Nummer für deine Blitzer und Verkehrsupdates ist die 0173 685 712. JC's hier, wir haben es genau, 16:30. Moin!
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Es scheint ganz so. 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Cascada auch mit am Start. Jetzt für dich schon mal zur Einstimmung auf die Festivalsaison. Boy You Turn Me zusammen mit Felix Jähn. Du hast Energy Bremen, wollte ich noch sagen, ne? JC ist hier. Ach Gott, ich bin so aufgeregt wegen dem Festivalsommer.

0: Die Jungs sind auch auf dem Tanze Mia tanzt. You Not Us bei Energy Bremen mit Diamonds. 4:15 haben wir es und jetzt gibt's gute Nachrichten für dich von Gesa aus der Energy Bremen Morning Show.
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2: Das sind für mich immer die süßesten Nachrichten. Es gibt tierischen Nachwuchs im Landkreis Diepholz. Im Tierpark Ströhn ist ein Zebrafohlen geboren. Mama und Sohn geht's gut und mittlerweile darf der Kleine auch ab und zu ins Außengehege. Aber ein Name fehlt noch. Den sollen die Besucherinnen und Besucher aussuchen und können ab diesem Freitag Vorschläge einreichen.
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1: Und gleich gibt's Drake und Wizkid für dich. Den Track kennen wir auf jeden Fall alle. Absoluter Hip-Hop-Dance-Classic. One Dance gleich für dich und außerdem neue Musik von Fastboy. Finde ich richtig schön, ne? Die Welt ist wirklich nicht so gut an manchen Tagen. Manchmal sogar richtig mies und dann eine Hymne aufs Leben. Beautiful Life passt perfekt in diesen Dienstagnachmittag bzw. Feierabend auch gleich für dich.
2: Energy Bremen News. 5 vor 5. Ich bin Philipp Nützig. Schönen guten Tag. Cyberkriminelle haben Deutschland weiter fest im Visier. Das zeigen aktuelle Zahlen des BKA. Letztes Jahr zählten die Ermittler rund 335.000 Fälle im Bereich Cybercrime. Eine immer größere Rolle spielt künstliche Intelligenz, sagt Bundesinnenminister Dobrindt. Pflege, Krankenversicherung, Rente. Die Reformliste der Bundesregierung ist lang. Beim Kongress des Deutschen Gewerkschaftsbundes hat Kanzler Merz die Pläne gegen Kritik verteidigt. Wir müssen uns ändern, um zu erhalten, was uns gemeinsam wichtig ist, sagte Merz. Der britische Premierminister Starmer will trotz wachsendem Druck im Amt bleiben. Das hat er heute bei einer Kabinettssitzung erklärt. Nach der Wahlschlappe seiner Labour-Partei bei den Kommunalwahlen gab es zuletzt auch Rücktrittsforderungen aus den eigenen Reihen. Der Eurovision Song Contest in Wien nimmt Fahrt auf. Heute Abend steht das erste Halbfinale an. 15 Länder bewerben sich um 10 Plätze im Finale am Samstag. Mit dabei auch Favorit Finnland. Deutschland ist als eines der großen Geldgeberländer wie immer automatisch im Finale dabei.
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1: Heute so bis zu 12 Grad, 10 bis 12 Grad, dazu allerdings viele Wolken. Immerhin bleiben wir trocken bis heute Abend. Dann kommt wieder Regen runter und der bleibt auch morgen. Dann sind sogar Gewitter möglich bei bis zu 12 Grad wieder. Aktuell 11 Grad in Oldenburg-Donnerschwedt, 12 Grad in Rodenkirchen im Landkreis Wesermarsch.
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1: Nach wie vor der Liegenbleiber auf der A1 Osnabrück Richtung Bremen. Da ist ein LKW zwischen Wildeshausen Nord und Groß-Ippener liegen geblieben. Der blockiert immer noch die rechte Spur. Allerdings wird der Stau dort langsam weniger. Dann Staus und Sperrungen für dich. Die A1 in Bremen in beiden Richtungen 6 Kilometer Stau vor der Baustelle auf der Weserbrücke. Auf der A27 Bremerhaven Richtung Cuxhaven 2 Kilometer Stau zwischen Bremerhaven Zentrum und Überseehäfen. Auf der A29 Oldenburg Richtung Wilhelmshaven 2 Kilometer Stop and Go zwischen dem Kreuz Oldenburg Ost und Oldenburg Hafen. Auf der Mülleimer umgefallen. Hast du es gehört? Ich weiß es nicht. Hier hat es gerumpelt. Auf der B6 in Bremen in beiden Richtungen immer wieder Stau und Stop and Go zwischen der A281 und der A27. Auf der B75 außerdem 2 Kilometer Stau von Bremen Richtung Delmenhorst zwischen Huchting und Sodenmatt. Geblitzt wird auf der B212 Brake Richtung Norden Hamm. Kurz vor der Abfahrt zur B437 stehen sie unter der Brücke. In Bremen auf der Osterholzer Heerstraße beim Bestattungsinstitut stadteinwärts. In Delmenhorst auf der Stedinger Landstraße stadtauswärts bei der Kranfirma. Und nochmal in Delmenhorst auf der Kramerstraße stadtauswärts beim Bäcker. In Wilhelmshaven stehen sie auf der Peterstraße in Höhe der Genossenschaftsstraße und blitzen in beide Richtungen. Und im Landkreis Wesermarsch in Nordenham wird im Ortsteil Fiesewaden geblitzt von der Burgstraße Richtung Ringstraße bei der Turnhalle. Danke an Daniela, Waldemar, Stefan, Ralf, Tanju und Melissa fürs Melden. Unsere kostenlose Hotline für deine Blitzer und Verkehrsupdates ist die 0800 10 22 400.
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1: Gesa aus unserer Morningshow hat unseren Chefredakteur mal versehentlich Papa genannt. Wir sprechen gleich noch über weitere Ausrutscher und Fails auf der Arbeit, die du uns heute den ganzen Tag schon gemeldet hast. Kannst dich natürlich auch weitermelden mit einer WhatsApp an die 0173 680 5712. JC ist hier, wir haben es eine Minute vor fünf. Moin!

Es gibt, glaube ich, kaum einen Künstler, der es so gut hinkriegt, Hip-Hop und Dance miteinander zu verbinden. Drake zusammen mit Wizkid gibt's jetzt für dich One Dance und was ist das bitte für ein krasser Beat, für ein krasser Bass? Der treibt einfach richtig gut an und ich weiß, du kannst jetzt auf den letzten Metern auf der Arbeit nicht einfach anfangen zu tanzen und im Auto sowieso schon gar nicht. Aber der Kopf, der geht so ein bisschen mit. Energy Bremen ist hier. JC, moin.

0: Den Chef aus Versehen Papa genannt. Kollegen an eine nervige Kollegin verpetzt. Das sind alles Dinge, die uns hier bei Energy Bremen schon auf der Arbeit passiert sind. 16:45 haben wir es und wir suchen heute Arbeitsfails, also Sachen, die auf der Arbeit so richtig in die Hose gegangen sind. Saskia aus Hochding, du hast dich bei uns gemeldet und es geht um eine ziemlich hitzige Diskussion mit deinem Kollegen Alex. Wie ist es dann weitergegangen? Erzähl mal.
1: Manchmal sind ja Kollegen schon wie Familie, mit denen man sich auch streitet wie Familie. Mhm. Und eins führte zum anderen und auf einmal meinte ich so, Schatz. Es waren verdatterte Blicke, aber da man sich ja auch mal in einer Beziehung so streitet, denke ich mal, ist mir das so rausgerutscht.
0: Sehr krass, den Kollegen einfach Schatz genannt. Wie hat der denn dann reagiert?
1: Es war einfach nur ein verdatterter, lustiger Blick. Wir haben da beide drüber gelacht. Ist ihm, glaube ich, auch schon mal passiert. Und von daher vergeben und vergessen war allerdings eine lustige Situation.
0: Naja, immerhin hat sich eure hitzige Diskussion darüber aufgelöst. Vielen, vielen Dank, Saskia, fürs Teilen. Sag du uns gerne, was bei dir auf der Arbeit schon mal schiefgegangen ist mit einer WhatsApp-Nachricht zu uns, zu Energy Bremen. Wir suchen heute Arbeitsfails, also Dinge, die auf der Arbeit mal so richtig in die Hose gegangen sind.
2: Sprachnachricht oder Text jetzt an die Energy Bremen WhatsApp-Hotline 0173 680 5712.

0: Energy Bremen in deinem Feierabend. 20 nach 5 haben wir es. Es gibt eine Gefahrenmeldung von den Straßen, genauer von der A29 zwischen Oldenburg und Ahlhorner Heide. Zwischen Sandkrug und der Raststätte Huntetal West musst du in beiden Richtungen deutlich aufpassen. Es sind hier Personen auf der Autobahn unterwegs. Nochmal für dich, die A29 Oldenburg-Ahlhorner Heide zwischen Sandkrug und der Raststätte Huntetal West in beiden Richtungen. Vorsicht, hier sind Personen auf der Fahrbahn.
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0: für ein epischer Track ist das? Walk on Water, 30 Seconds to Mars bei Energy Bremen. 7:05. Und das ist jetzt leider eine etwas schlechte Nachricht für alle, die eine Vatertagstour machen wollen. Wenn du nämlich über Himmelfahrt eine Fahrradtour in Bremen oder umzu machen möchtest, kannst du dein Fahrrad nicht in den Regionalzügen der Deutschen Bahn transportieren. Das liegt einfach daran, dass da ganz, ganz viele Menschen in den Zügen erwartet werden. Gilt übrigens auch für Pfingsten, auch da keine Fahrräder in den Regionalzügen in und um Bremen mitzunehmen möglich. Noch mehr aus deiner Region gibt's in einer guten Minute bei Lars.
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6: Behindertenverbände in Bremen wollen gegen Domsheide-Umbau klagen. Das Schlichtungsverfahren mit dem Senat ist gescheitert. Die Verbände sagen, dass die Pläne für den Umbau der Domsheide in der Innenstadt nicht vollständig barrierefrei sind und wollen nun vor Gericht ziehen. Neuer Termin für High-Swing-Schaukel in Bremerhaven. Die Schaukel auf der Plattform des Atlantic Hotel Sail City soll am 27. Juni mit einem Soft-Opening starten. Offiziell losgehen soll es dann am 1. Juli. Ursprünglich sollte die Schaukel in 86 Metern Höhe schon zu Ostern öffnen, es gab aber Verzögerungen. Saisonabschluss bei den EWE Baskets Oldenburg. Zusammen mit ihren Fans wollen die Bundesliga-Basketballer heute ab 18 Uhr am Clubcenter die Saison ausklingen lassen. Das Fußballspiel zwischen den Profis und dem Helferteam fällt in diesem Jahr aus. Die Oldenburger haben die Saison als Tabellenelfter abgeschlossen und die Play-ins knapp verpasst. News aus deiner Region haben wir wieder in einer Stunde für dich.
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0: Die aktuellen Temperaturen für dich: 12 Grad in Bremen-Hochding, 11 Grad in Zetel im Landkreis Friesland. Viele Wolken haben wir. Hier und da kommt sogar heute nochmal die Sonne raus in Bremen, Bremerhaven, Oldenburg und umzu. Dazu aktuell eben 10 bis 12 Grad. Heute Abend allerdings werden wir wieder nass und dann regnet sich sogar richtig ein. Morgen wieder 12 Grad, dazu aber Wolken, Regen und sogar Gewitter sind möglich.
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2: Nach wie vor die Warnmeldung von der A29 Oldenburg-Ahlhorner Heide. Zwischen Sandkrug und der Raststätte Huntetal West in beiden Richtungen. Personen auf der Autobahn, fahr hier auf jeden Fall vorsichtig. Staus und Sperrung habe ich 4 für dich, dazu 5 Blitzer. Die A1 in Bremen, in beiden Richtungen immer noch 6 Kilometer Stau vor der Baustelle auf der Weserbrücke. Auf der A27 Bremerhaven Richtung Cuxhaven 2 Kilometer Stau zwischen Bremerhaven Zentrum und Überseehäfen. Auf der A281 hier bei uns in Bremen zwischen der Abfahrt Neustadt und der Airportstadt 1 Kilometer sehr, sehr dichter Stau, bevor du runter auf die Neuenlander Straße fährst, eben wegen der Fahrbahnverengung da. Und dann auf der B75 B6 Delmenhorst Richtung Bremen aktuell 7 Kilometer Stau zwischen Huchting und dem Flyover und auch in der Gegenrichtung von der A27 runter Stau vom Flyover. Geblitzt wird auf der B212 von Brake Richtung Norden Hamm, kurz vor der Abfahrt zur B437 unter der Brücke. In Bremen stehen sie auf der Osterholzer Heerstraße, stadteinwärts beim Bestattungsinstitut. In Delmenhorst wird auf der Kramerstraße geblitzt, stadtauswärts beim Bäcker. In Wilhelmshaven stehen sie auf der Peterstraße in Höhe der Genossenschaftsstraße und blitzen in beide Richtungen. Und im Landkreis Wesermarsch wird in Nordenham im Ortsteil Fiesewaden geblitzt. Auf der Burgstraße, wenn du Richtung Ringstraße fährst. Danke an Daniela, Waldemar, Ralf, Tanju und Melissa fürs Melden. Unsere WhatsApp-Nummer für deine Blitzer und Verkehrsupdates ist die 0173 685 712. Wir haben es 2 Minuten vor 5:30 jetzt. JC ist hier. Moin.
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Könnte der Beauftragte für richtig geile Party-Tracks einmal kurz hier in Studio 1 kommen? Ah, da ist er ja, James Hype. Kennst du wahrscheinlich? Der Track hier ist komplett dumm gegangen im letzten Jahr, Waterfalls. Aber um den geht's jetzt gar nicht, weil schon viel, viel früher, vor 6 Jahren, hat James Hype richtige Bretter gebaut. Das hier nämlich.

0: Dennis Undav war bei uns zu Besuch. Energy Bremen ist hier, 17 Minuten vor 6 haben wir es. Und im Rahmen der Aktion Bundesliga trifft Basis ist der VfB Stuttgart-Stürmer und Fareler Jung hier bei uns gewesen. Aber nicht in Fahre, sondern in Achim beim TSV. Da hat er nämlich das Kicken gelernt und er freut sich immer wieder da zu sein und hat den Verein supported.
1: Im Dorf ist es auf jeden Fall wichtig für die Kinder, für die Jugendlichen, dass sie immer hierher kommen können, Fußball spielen können, dass sie sich hier weiterentwickeln. Wir haben ja gerade auch schon gehört, sehr viel wird für den Frauensport gemacht, dass die Frauen auch hier Fußball spielen. Der Kunstrasenplatz ist hier riesig geworden, da wird noch mal mehr gebaut. Deswegen finde ich toll, da ist für die kleinen Kinder mehr zum Spielen. Deswegen ist gut, dass sie sich weiterentwickeln. Ich glaube, das brauchen wir und man ist bei TSV Achim in guten Händen.
0: Wenn Dennis das sagt, dann glauben wir ihm das. Er muss es auf jeden Fall wissen. 10.000 Euro insgesamt gibt es vom VfB Stuttgart und von ihm für den Verein im Rahmen der Aktion Bundesliga trifft Basis. Die sorgt eben dafür, dass der Amateurfußball gestärkt wird und überhaupt mal sichtbar gemacht wird, wie viel Arbeit die Leute da für wenig bis gar kein Geld verrichten, um Kids das Fußballspielen beizubringen und natürlich auch dafür zu sorgen, dass auch die Erwachsenen kicken können, wenn sie das wollen.
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2: Da sind wir happy, als wir erfahren haben, dass dieser Mann wieder neue Musik macht. Harry Styles mit American Girls gibt's gleich nach 6 für dich und außerdem einer meiner absoluten Lieblingssongs aus den 2010ern. Dreamer von Axwell Ingrosso auch in der nächsten halben Stunde am Start.
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3: 5:05. Ich bin Philipp Nützig. Schönen guten Abend. Der Tankrabatt kommt mittlerweile größtenteils bei den Verbraucherinnen und Verbrauchern an. Das zeigt eine Untersuchung der Monopolkommission. Als Grund nennt sie vor allem den starken politischen und öffentlichen Druck. Deutschland gehört weltweit weiter zu den Top-Zielen für Cyberkriminelle. Letztes Jahr zählte das BKA rund 335.000 Fälle. Die Dunkelziffer dürfte deutlich größer sein. Einen großen Anstieg gab es bei sogenannten Ransomware-Angriffen, bei denen Lösegeld gefordert wird. Kanzler Merz hat die angeschobenen Reformen der Bundesregierung verteidigt. Es geht dabei nicht um Sozialabbau, sagte der Kanzler beim Kongress des Deutschen Gewerkschaftsbundes. Die Reformen sollen Jobs erhalten und Jobs schaffen, so Merz. In Wien steht heute das erste Halbfinale des Eurovision Song Contest an. Mit dabei ist unter anderem Israel. Um die Teilnahme des Landes am ESC hatte es jede Menge Streit gegeben. 5 Länder boykottieren die Veranstaltung deshalb dieses Jahr.
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2: Viele Wolken, aber immerhin ist es überwiegend trocken. Hier und da kommt sogar mal die Sonne durch, so wie jetzt gerade über der Bremer City. Heute Abend dann allerdings werden wir wieder nass in Bremen, Bremerhaven, Oldenburg und umzu. Morgen auch weiter regnerisch mit vielen Wolken und sogar Gewitter sind morgen möglich bei maximal 12 Grad. Jetzt gerade 11 Grad in Bremerhaven, Grünhöfe, 11 Grad auch in Wüsting im Landkreis Oldenburg.
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2: 4 Staus und Sperrungen habe ich für dich, dazu 5 Blitzer. Die A1 bei uns in Bremen in beiden Richtungen immer noch 5 Kilometer Stau vor der Baustelle auf der Weserbrücke. Auf der A27 Bremerhaven Richtung Cuxhaven immer noch 2 Kilometer Stau zwischen Bremerhaven Zentrum und Überseehäfen. Dazu bei uns auf der B75 B6 Delmenhorst Richtung Bremen 7 Kilometer Stau zwischen Huchting und dem Flyover. Eine Meldung habe ich gerade übersprungen, da müssen wir noch kurz drauf eingehen. Auf der B6, ja jetzt weiß ich auch wieder, was es war. Das machen wir ganz kurz. Die B6 von der A27 runter Richtung City, 2 Kilometer Stop and Go vorm Flyover noch. Ansonsten sind die Straßen langsam aber immer freier, als sie es vorhin waren. Geblitzt wird aktuell auf der B212 im Landkreis Wesermarsch. Da stehen sie unter der Brücke, wenn du von Brake Richtung Nordenham fährst, kurz vor der Abfahrt zur B437. In Bremen auf der Osterholzer Heerstraße stehen sie beim Bestattungsinstitut und blitzen, wenn du stadteinwärts fährst. In Delmenhorst auf der Kramerstraße in Blitzer, stadtauswärts beim Bäcker. In Wilhelmshaven auf der Peterstraße in Höhe Genossenschaftsstraße, da blitzen sie in beide Richtungen. Und im Landkreis Wesermarsch in Nordenham im Ortsteil Fiesewaden wird auf der Burgstraße geblitzt bei der Turnhalle. Danke an Daniela, Waldemar, Ralf, Tanju und Melissa fürs Melden. Unsere kostenlose Hotline für deine Blitzer und Verkehrsupdates ist die 0800 10 22 400.
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2: Es ist eine kurze Woche. Die Festivalsaison wird vom Tante Mia tanzt. Übermorgen eröffnet. Eigentlich ist es richtig geil. Ja, das Wetter spielt noch nicht ganz so mit, aber da kommen wir auch noch irgendwie hin. Und jetzt hast du erstmal Feierabend. Ein richtig gutes Feeling eigentlich. Und der Vibe dazu kommt von Nico Santos jetzt mit All Time High. Kurz vor 6 haben wir es. JC ist hier. Moin.

mit Jonas Blue und Felix hier in Weekends. Durch deinen Feierabend. 5 nach 6 haben wir es, du hörst Energy Bremen. Und ja, man kann über Harry Styles streiten. Es gibt ja ein paar Menschen, die sagen, ach ja, irgendwie so ein Boyband-Produkt und so, ne, früher One Direction und so, ja, ja, ich weiß. Und er ist auch ein Schönling, da kann man auch neidisch sein, dass er so gut aussieht. Aber Fakt ist, er ist ein wahnsinnig guter Musiker und liefert jetzt richtig geil entspannte Vibes für unseren Feierabend. American Girls ist das, bei Energy Bremen habe ich jetzt für dich. JC ist hier, genieß deinen Feierabend, moin.

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0: Wenn du Nervenkitzel suchst, findest du ihn demnächst in Bremerhaven. 6:55 haben wir es. Du hörst Energy Bremen und die XXL High Swing auf der Plattform des Sail City Hotels, also diese Schaukel, die da oben drauf gebaut werden soll, macht am 1. Juli auf. Der erste Eröffnungstermin zu Ostern musste ja verschoben werden, jetzt soll es aber zum 1. Juli soweit sein. Und die Schaukel steht in, Achtung, 86 Metern Höhe in Bremerhaven. Also für Menschen mit Höhenangst ist das nichts, aber mit Sicherheit eine richtig coole Attraktion für die Stadt. Noch mehr aus deiner Region gibt's in einer Minute bei Lars.
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1: Fahrradverbot bei der Deutschen Bahn. Weil es über Himmelfahrt und Pfingsten voll werden dürfte in den Regionalzügen, dürfen Reisende zu dieser Zeit keine Fahrräder mitnehmen. Das Verbot gilt in den Zügen der RE8 und RE9 auf den Strecken zwischen Hannover und Bremerhaven bzw. Osnabrück und Bremerhaven, jeweils zwischen 9 und 19 Uhr. Surfer aus Seenot gerettet. Dem Surfer war gestern Abend auf der Jade vor Wilhelmshaven der Mast gebrochen. Ohne Hilfe konnte er das Land nicht mehr erreichen. Ein zweiter Surfer, der mit ihm auf dem Wasser war, konnte den Notruf wählen. Nach etwa 20 Minuten wurde der Mann durch einen Hubschrauber mit einer Winde gerettet. Dank seines Neoprenanzugs war er nicht unterkühlt.

0: zum Basketball. Rasta Vechta tritt heute im ersten Play-In-Spiel der BBL an. Als Tabellensiebter empfangen sie den Achten, die Gladiators Trier. Der Sieger qualifiziert sich direkt für die Playoffs und trifft dort auf den Hauptrundenzweiten Alba Berlin. News aus deiner Region haben wir wieder in einer Stunde für dich.
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2: Die aktuellen Temperaturen 11 Grad in Ellendorf im Landkreis Ammerland, 11 Grad auch in Martfeld im Landkreis Diepholz. Viele Wolken dazu, aber immerhin jetzt gerade trocken. Sogar die Sonne kommt hier und da nochmal durch. Heute Abend allerdings kommt dann wieder Regen runter und der bleibt auch bis morgen. Dann sind sogar Gewitter möglich. Morgen bis zu 12 Grad.
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2: Mit 2 Staus und Sperrungen und 4 Blitzern für dich. Auf der A1 in Bremen immer noch 4 Kilometer Stau und Stop and Go in beiden Richtungen vor der Baustelle auf der Weserbrücke. Und auf der B6 bei uns in Bremen noch in beiden Richtungen 2 Kilometer Stau vorm Flyover. Ansonsten sind die Straßen aber so langsam frei, also komm gut durch in und durch deinen Feierabend. Geblitzt wird in Bremen auf der Osterholzer Heerstraße beim Bestattungsinstitut, wenn du stadteinwärts fährst. In Delmenhorst auf der Kramerstraße wird geblitzt, wenn du stadtauswärts fährst beim Bäcker. In Wilhelmshaven stehen sie auf der Peterstraße in Höhe der Genossenschaftsstraße und blitzen in beide Richtungen. Und im Landkreis Wesermarsch in Nordenham im Ortsteil Fiese-Waden wird auf der Burgstraße geblitzt, wenn du an der Turnhalle vorbeifährst. Danke an Waldemar, Ralf, Tanju und Melissa fürs Melden. Unsere kostenlose Hotline für deine Blitzer und Verkehrsupdates ist die 0800 1022 400. Wir haben es kurz vor 6:30. JC ist hier. Moin.
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1: Umziehen ist die wahrscheinlich nervigste Tätigkeit, die man im Leben so haben kann. Oder beim Umzug helfen. Energy Bremen ist hier an deinem Feierabend am Dienstag. Und dass Umziehen so nervig ist, liegt jetzt nicht nur an sperrigen Sofaecken oder den langen Armen, die wir alle am nächsten Tag haben, sondern auch an den ganz speziellen Leuten, die da jedes Mal mit anpacken. Oder halt auch nicht.
2: Die Projektleitung. Der, der am lautesten Anweisungen brüllt, aber selbst nie mit anpackt.
3: Sag mal, gerade halten. So kommt ihr doch völlig ins Ungleichgewicht. Und du hier drüben schraubt das Ding gefälligst langsam an, sonst zieht sich das Teil fest. Nach fest kommt ab.
2: Das Catering. Der erste Karton ist oben und schon werden die Dosen mit Proviant geöffnet.
4: Stell das mal eben hin, das wird jetzt Zeit für eine Pause. Ich habe für alle was vorbereitet. Hier, aufgebackene Brezeln, in der Dose sind Kekse. Hier ist noch ein bisschen Rohkost. Wir müssen uns ja stärken zwischendurch. Gib's mir mal die Thermoskanne, da ist Kaffee für alle drin.
2: Der mit Rücken. Bevor die Kartons überhaupt im Umzugswagen sind, hört man es schon.
3: Ach, oh Gott, nee, das geht nicht. Das zieht direkt rein. Ich muss aufhören, ich habe Rücken. Jemand eine Ibu dabei?

Ich habe gedacht, ich mache das jetzt einfach mal andersrum und spiele dir erst das Instrumental und fang dann an zu reden, weil du diesen Track wahrscheinlich direkt beim ersten Ton wiedererkannt hast. Hotel Room Service Pitbull gibt's jetzt für dich. Ich sag gar nicht lange was dazu, weil jetzt eh wahrscheinlich schon alle am Mitnicken sind. Absoluter Vibe, Pitbull, Hotel Room Service bei Energy Bremen. JC ist hier, moin.

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3: Und gleich fühlen wir uns alle wieder so wie zu der Zeit, als wir das erste Mal im Club waren und mit vielen, vielen Leuten zusammen gefeiert haben. Gleich nach 7 nämlich Martin Solveig mit Intoxicated, ein absoluter 2010er Banger. Und so ein bisschen Feeling für lange Sommernächte gibt's ja demnächst wieder auf den Festivals bei uns in Bremen, Bremerhaven, Oldenburg und umzu. Mixu MacLeod mit Nachtswach auch gleich für dich.
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4: 7:05. Ich bin Philipp Nützig. Schönen guten Abend. Inzwischen wird der Tankrabatt von fast 17 Cent weitgehend an die Verbraucher weitergegeben. Das zeigt eine Untersuchung der Monopolkommission, die die Bundesregierung berät. Auch der ADAC meldet sinkende Preise. Diesel kostete zum Wochenstart im Schnitt wieder weniger als 2 Euro pro Liter. Beim schwarz-roten Spitzentreffen im Kanzleramt jetzt am Abend werden wohl keine großen Entscheidungen fallen. Vizekanzler Klingbeil hat die Erwartungen vorab gebremst und sprach von einer Arbeitssitzung. Ziel sei ein gemeinsamer Fahrplan für kommende Reformen, mehr nicht. Cyberkriminelle haben Deutschland weiter fest im Visier. Das zeigen aktuelle Zahlen des BKA. Letztes Jahr zählten die Ermittler rund 335.000 Fälle im Bereich Cybercrime. Eine immer größere Rolle spielt künstliche Intelligenz, sagt Bundesinnenminister Dobrindt. Bei wichtigen Medikamenten wie Antibiotika und Insulin will die Europäische Union unabhängiger werden. Neue Regeln sollen es leichter machen, die Produktion in Europa mit öffentlichen Geldern zu unterstützen. Bislang ist die EU stark abhängig von Asien, wo viele Medikamente herkommen.
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3: Es ist ziemlich bewölkt heute bei uns. Es sieht so gar nicht nach Frühling aus. Immerhin ist es noch überwiegend trocken. Allerdings so in einer Stunde kommt hier auch wieder Regen runter über Bremen, Bremerhaven, Oldenburg und umzu. Und dann regnet es sich auch richtig dolle ein bei uns. Morgen wird's richtig nass. Dazu gibt's sogar mal Gewitter. Also mit Frühling ist erstmal nichts, aber wir hoffen, dass das zum Ende der Woche dann doch wieder besser wird. Die aktuellen Temperaturen für dich: 10 Grad in Lilienthal im Landkreis Osterholz, 9 Grad in Boerhaave im Landkreis Wesermarsch.
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3: Immerhin nicht mehr viel los auf unseren Straßen. Einen kurzen Stau habe ich noch für dich, dazu 3 Blitzer. Die A1 Osnabrück Richtung Bremen, 4 Kilometer Stop and Go vor der Baustelle auf der Weserbrücke, also zwischen Brinkum und Asten. Geblitzt wird in Delmenhorst auf der Kramerstraße stadtauswärts beim Bäcker, in Wilhelmshaven auf der Peterstraße in beiden Richtungen und im Landkreis Wesermarsch in Nordenham im Ortsteil Fiesewaden. Da stehen sie auf der Burgstraße, wenn du Richtung Ringstraße fährst bei der Turnhalle. Danke an Waldemar, Ralf und Melissa fürs Melden. Unsere kostenlose Hotline für deine Blitzer und Verkehrsupdates ist die 0800 10 22 400.
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3: Also auf der Arbeit, da zeigen wir uns ja alle, zumindest wenn es geht, von der besten Seite. Ne? Alle ziehen sich vernünftig an, nicht so schlabberig wie zu Hause. Und ne, man benimmt sich irgendwie und versucht gut miteinander auszukommen und so. Aber manchmal rutscht man dann doch aus und dann passieren einem Dinge, die total unangenehm sind. Wir sprechen gleich über Arbeitsfails und da sind einigen von euch richtig wilde Dinger passiert. JC ist hier, wir haben es jetzt 7:01. Moin.

Du kennst das wahrscheinlich, ne? Kommst nach Feierabend nach Hause, legst dich nur mal eben auf die Couch und zack, wirst du schon um 18, 19 Uhr so verdammt müde. Da jetzt schlechte Nachrichten für deine Müdigkeit. Energy Bremen ist hier, 6 Minuten nach 7 haben wir es in deinem Feierabend und wir pushen dich jetzt nochmal wach. Vielleicht willst du ja gleich noch zum Sport oder auch einfach noch nicht so früh so schläfrig sein. Der Track ist genau das Richtige dafür. Martin Solveig und GTA gibt's jetzt für dich mit Intoxicated. Der pusht nochmal richtig schön zum Feierabend mit einem ganz, ganz fetten Beat. Du hörst Energy Bremen, ich bin JC. Genieß deinen Feierabend. Moin!

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1: Den Chef, Papa genannt, Kollegen verpetzt, das sind alles Dinge, die uns hier im Energy Bremen Team schon auf der Arbeit passiert sind. Dein Dienstag, 7:15 haben wir es und wir sind heute auf der Suche nach Arbeitsfails, also Sachen, die auf der Arbeit richtig schön in die Hose gegangen sind. Und Christine hat sich gemeldet. Die ist Pastorin bei Hannover und hat einen richtig krassen Arbeitsfail erlebt und zwar auf einer Hochzeit.
2: Also ich war bei einem Paar, dann ist aber auf einmal die Braut verschwunden und 20 Minuten später ist er dann mal aufgestanden und hat geguckt, wo ist denn seine Verlobte? Und dann noch mal eine halbe Stunde später, die ich dann alleine den Hund kraulend im Garten saß, ist er dann wiedergekommen und hat gesagt, meine Frau möchte nicht, dass sie die Hochzeit machen. Und ich habe doch noch gar kein Wort gesagt, außer hallo, was habe ich denn falsch gemacht? Und tatsächlich kam dann die Begründung von ihm, dass ich zu gut aussehe. Das will die Braut nicht.
1: Oh Gott. Das ist ja furchtbar schlimm. Christine, wir fühlen ganz toll mit dir. Ich hoffe, dass trotzdem in dieser Saison dann alle Hochzeiten gut gehen und dich niemand in letzter Minute wieder abbestellt. Energy Bremen ist hier und wir sprechen heute über Arbeitsfeld.

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1: Fahrradverbot bei der Deutschen Bahn. Weil es über Himmelfahrt und Pfingsten voll werden dürfte in den Regionalzügen, dürfen Reisende zu dieser Zeit keine Fahrräder mitnehmen. Das Verbot gilt in den Zügen der RE8 und RE9 auf den Strecken zwischen Hannover und Bremerhaven bzw. Osnabrück und Bremerhaven, jeweils zwischen 9 und 19 Uhr. Surfer aus Seenot gerettet. Dem Surfer war gestern Abend auf der Jade vor Wilhelmshaven der Mast gebrochen. Ohne Hilfe konnte er das Land nicht mehr erreichen. Ein zweiter Surfer, der mit ihm auf dem Wasser war, konnte den Notruf wählen. Nach etwa 20 Minuten wurde der Mann durch einen Hubschrauber mit einer Winde gerettet. Dank seines Neoprenanzugs war er nicht unterkühlt. Zum Basketball. Rasta Fechter tritt heute im ersten Play-in-Spiel der BBL an. Als Tabellensiebter empfangen sie den 8., die Gladiators Trier. Der Sieger qualifiziert sich direkt für die Playoffs und trifft dort auf den Hauptrundenzweiten Alba Berlin. 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
3: Die aktuellen Temperaturen für dich: 9 Grad in Heslingen im Landkreis Rothenburg, 9 Grad auch in Bremen-Lesum. Viele Wolken und gleich so nach 20 Uhr kommt auch wieder Regen runter bei uns in Bremen, Bremerhaven, Oldenburg und umzu. Und morgen wird es dann auch ziemlich nass. Viele Wolken, Regen und sogar Gewitter sind möglich bei maximal 12 Grad morgen.
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3: Zwei Warnmeldungen, drei Blitze habe ich für dich. Die erste Warnmeldung: A27 Bremerhaven Richtung Cuxhaven zwischen Altenwalde und dem Übergang zur B73 ist ein LKW liegen geblieben. Und auf der A29 Oldenburg Richtung Wilhelmshaven zwischen Oldenburghafen und Oldenburg-Ohmstede hat es gerade einen Unfall gegeben. Fahr hier auf jeden Fall vorsichtig und stell dich auf Verkehrsbehinderungen ein. Geblitzt wird in Delmenhorst auf der Kramerstraße. Stadtauswärts stehen sie beim Bäcker. In Wilhelmshaven wird auf der Peterstraße in Höhe der Genossenschaftsstraße in beide Richtungen geblitzt. Und im Landkreis Wesermarsch in Nordenham stehen sie im Ortsteil Fiesewaden auf der Burgstraße bei der Turnhalle. Danke an Waldemar, Ralf und Melissa fürs Melden. Unsere WhatsApp-Nummer für deine Blitzer und Verkehrsupdates ist die 0173 680 5712. Wir haben es 3 Minuten vor 7:30. JC ist hier. Moin!
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0: Kurz nach 7:30 mit Energy Bremen geht's durch deinen Feierabend und auch mit guten Nachrichten, die kommen von Gesa aus der Energy Bremen Morning Show.
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2: Das sind für mich immer die süßesten Nachrichten. Es gibt tierischen Nachwuchs im Landkreis Diepholz. Im Tierpark Ströhn ist ein Zebrafohlen geboren. Mama und Sohn geht's gut und mittlerweile darf der Kleine auch ab und zu ins Außengehege. Aber ein Name fehlt noch. Den sollen die Besucherinnen und Besucher aussuchen und können ab diesem Freitag Vorschläge einreichen.
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Ich kann es nicht fassen, aber übermorgen ist es schon soweit. Die Festivalsaison geht los mit dem Tante Mia Tanz, präsentiert von Energy Bremen. Scooter sind Headliner, das wird richtig geil. HBZ auch am Start. Wir machen mal einen kleinen Überblick, wer noch so alles kommt hier. HBZ ja im Frühstücksrave gewesen, You Not Us auch, und auch die sind beim Tante Mia Tanz. Also du merkst, das wird mal richtig, richtig fett, einen ganzen Tag tanzen auf dem Stoppelmarktgelände in Vechta am Donnerstag. Ich könnte ewig so weitermachen, wer noch alles kommt, das Line-Up ist ultra krass. Aber zumindest Glockenbach will ich noch erwähnt haben. Die habe ich nämlich jetzt für dich zur Einstimmung aufs Tante Mia tanzt am Donnerstag. Du hörst Energy Bremen in deinem Feier.

0: vor 8. Ich bin Philipp Nützig. Schönen guten Abend. Der Tankrabatt kommt mittlerweile größtenteils bei den Verbraucherinnen und Verbrauchern an. Das zeigt eine Untersuchung der Monopolkommission. Als Grund nennt sie vor allem den starken politischen und öffentlichen Druck. Die Spitzen von Union und SPD beraten aktuell im Kanzleramt über künftige Reformen. Große Beschlüsse seien dabei aber nicht unbedingt zu erwarten, hieß es vorab aus den Reihen beider Parteien. Die Opposition kritisiert das und fordert schnelle Entscheidungen. Deutschland gehört weltweit weiter zu den Top-Zielen für Cyberkriminelle. Letztes Jahr zählte das BKA rund 335.000 Fälle. Die Dunkelziffer dürfte deutlich größer sein. Einen großen Anstieg gab es bei sogenannten Ransomware-Angriffen, bei denen Lösegeld gefordert wird. Der Holocaust-Überlebende Albrecht Weinberg ist tot. Er ist im Alter von 101 Jahren friedlich gestorben, teilte seine Mitbewohnerin mit. Letztes Jahr sorgte Weinberg bundesweit für Aufsehen, als er aus Protest gegen eine gemeinsame Abstimmung von der Union mit der AfD sein Bundesverdienstkreuz zurückgab.
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2: Viele Wolken und gleich kommt auch wieder Regen runter. Die Wolken werden jetzt nämlich schon dunkler. Wenn du mal so ein bisschen rausguckst, dann sieht das nicht so gut aus. Und das kündigt auch so ein bisschen den morgigen Tag an. Es regnet heute die Nacht durch und auch morgen immer wieder. Auch morgen sind sogar Gewitter möglich bei bis zu 12 Grad. Jetzt gerade 9 Grad in Jaderberg im Landkreis Wesermarsch. 9 Grad auch in Etelsen im Landkreis Verden.
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2: Zwei Warnmeldungen habe ich für dich, außerdem drei Blitzer. Die erste Warnmeldung von der A27 Bremerhaven Richtung Bremen. Zwischen Utlede und Schwanewede. Vorsicht auf dem Überholstreifen, also auf der linken Spur, liegt ein Bremssattel. Da willst du auf gar keinen Fall gegen donnern, also hier besonders vorsichtig fahren. Und dann immer noch Vorsicht auf der A27 Bremerhaven Richtung Cuxhaven. Zwischen Altenwalde und dem Übergang zur B73 nach wie vor der defekte LKW. Dann wird geblitzt in der in Horst auf der Kramerstraße. Da stehen sie stadtauswärts beim Bäcker und blitzen aus einem schwarzen VW-Van raus. In Wilhelmshaven wird auf der Peterstraße in Höhe der Genossenschaftsstraße geblitzt und zwar aus einem Gebüsch raus in beide Richtungen. Im Landkreis Wesermarsch stehen sie außerdem in Nordenham im Ortsteil Fiesewaden auf der Burgstraße, wenn du Richtung Ringstraße fährst an der Turnhalle. Danke an Waldemar, Ralf und Melissa fürs Melden. Unsere kostenlose Hotline für deine Blitzer und Verkehrsupdates ist die 0800 10 22 400.
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1: Stolz. 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